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2: Mit Sebastian Pasotti. Trotz Waffenruhe haben sich die USA und der Iran gegenseitig in der Straße von Hormuz beschossen. Beide Seiten beschuldigen einander. Die USA behaupten, der Iran habe ein Schiff der US-Marine mit Raketen beschossen. Der Angriff sei aber abgewehrt worden. Der Iran bestätigte den Angriff und machte dafür wiederum US-Attacken auf einen iranischen Öltanker verantwortlich. Inwieweit die Schiffe beschädigt wurden, darüber machen beide Seiten unterschiedliche Angaben. Es ist der nächste juristische Rückschlag für US-Präsident Trump. Seine weltweiten Zölle von 10% sind unzulässig. Das hat das US-Gericht für internationalen Handel geurteilt. Bereits erhobene Zölle müssen nun erstattet werden. Zuvor hatte Trump der EU gedroht. Sollte die EU das vereinbarte Handelsabkommen mit den USA nicht bis 4. Juli, also innerhalb von knapp 2 Monaten, umsetzen, will Trump deutlich höhere Zölle für Waren aus der EU verhängen. Der Bundesrat entscheidet heute über die steuerfreie Entlastungsprämie von bis zu 1.000 Euro. Damit sollen die Folgen des Iran-Kriegs für die Bürgerinnen und Bürger abgemildert werden. Arbeitgeber sollen die Prämie bis Mitte kommenden Jahres zahlen können, müssen sie aber nicht. Den Bundesländern Bremen, Hamburg, Mecklenburg-Vorpommern, Niedersachsen und dem Saarland reicht dieser Entlastungsschritt aber nicht aus. Sie fordern heute in einem Entschließungsantrag eine Abschöpfung der Übergewinne, die die Mineralölkonzerne in der aktuellen Krise machen. Nur noch heute können die beiden Volksbegehren Berlin autofrei und Berlin werbefrei Unterschriften sammeln. Sie brauchen jeweils rund 175.000 gültige Unterschriften, damit es im Herbst zu Volksentscheiden kommt. Dabei würden dann alle Berlinerinnen und Berliner über die Pläne abstimmen können. Anfang der Woche hatte Berlin werbefrei allerdings nur rund 31.000, Berlin autofrei nur knapp 100.000 Unterschriften. Der SC Freiburg steht im Finale der Fußball-Europa League. Nach einer 1:2-Niederlage im Hinspiel gewannen die Freiburger das Rückspiel gegen Sporting Braga mit 3:1. Im Finale Mitte übernächster Woche treffen die Freiburger auf den englischen Club Aston Villa. Und soweit das Neueste aus der Flux FM Nachrichtenredaktion.
3: Dankeschön. Kurzer Blick nach draußen in Richtung Himmel. Die Sonne kommt langsam ziemlich schön heraus. Es ist noch ordentlich frisch. 6 Grad auf dem Thermometer. Fühlt sich aber noch ein bisschen kälter an. Maximal werden heute auch nur 13 bis 15 Grad erreicht. Dafür soll es aber heute den ganzen Tag über trocken bleiben mit einem Mix aus Sonne und Wolken. Also wenn überhaupt Niederschlag vereinzelt, so ein paar kleinere Fleckchen den ganzen Tag über verteilt in Brandenburg, aber hier in Berlin soll es keinen Regen geben. Für die nächsten 2 Tage am Wochenende soll es dann sehr schön aussehen. Morgen auch mit etwas mehr Sonne und auch etwas wärmeren Temperaturen bis zu 17 Grad. Und am Sonntag ebenfalls Sonnenschein bei 20 Grad. Erst am Montag soll dann endlich wieder Niederschlag kommen.
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3: Ja, hier erstmal noch weiter solo im Studio. Katja Berg ist immer noch ohne Stimme zu Hause und erholt sich. Ich wünsche nach wie vor gute Besserung. Hoffe, euch geht's gut und ihr seid fit für diesen Freitag. Lasst uns mal in diesen Morgen starten. Und dann ist ja auch schon so langsam Wochenende in greifbarer Nähe. Somber übernimmt hier mit Potential. Mein Name ist Sascha Schlegel. 4 Minuten nach 6. Guten Morgen.

0: ganz große Stimme, die irische Sängerin, die erst vor kurzem hier in Berlin im März das Tempodrom ausverkauft hat. Sie heißt ja eigentlich Sierra Mary Alice Thompson und macht es uns ein bisschen einfacher und kürzt es dann als Künstlerinnen Name einfach ab. Sie nennt sich C-Mat, hier mit ihrem Stück Stay for Something. Große Stimme und immer wieder ein großes Vergnügen, sie live zu erleben. Da ist wirklich auch die ganze Fangemeinde im Publikum wirklich direkt vor der Bühne und auch bei jeder Bewegung und bei jedem Ton mit dabei. Das ist immer sehr, sehr toll. 6:11 blicken wir auf die neuen Releases dieser Woche. Es gibt natürlich ein paar schöne neue Alben, die wir euch besonders ans Herz legen wollen.
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0: Und ganz besonders ein Album, das wir euch in den letzten Tagen ja schon exklusiv mal etwas vorstellen durften, vor dem offiziellen Release heute, und zwar das neue Album von Broken Social Scene, Remember the Humans, die erste Platte nach fast 10 Jahren von der kanadischen Supergroup. Ja, das Album ist heute offiziell erschienen. In den letzten Tagen haben wir es euch hier als Album der Woche auf Flux FM vorgestellt. Ja, und Broken Social Scene, eine Band, die uns jetzt schon seit vielen Jahrzehnten begleitet, immer wieder in unterschiedlichen Konstellationen, im Kern aber immer wieder mit Kevin Drew, und der sich jetzt für das aktuelle Ensemble auch wieder ein paar große Namen mit ins Boot geholt hat. Leslie Feist, die früher auch schon mitgemacht hat, Hannah Georges. Ja, und dann sind ja auch immer mal wieder über die letzten Jahre zum Beispiel auch die Sängerin von Metric mit dabei gewesen und noch ganz viele andere große Namen. Und das Ganze ist jetzt aber mit einem sehr persönlichen Bezug entstanden. Remember the Humans, da geht es nämlich vor allen Dingen um den Verlust seiner Mutter, aber auch des Produzenten David Newfield. Der hat nämlich auch seine Mutter verloren und deswegen hat das Ganze schon so eine gewisse emotionale Schwere. Musikalisch wie immer sehr abwechslungsreich, sehr verspielt, zum Teil auch fast schon so ein bisschen Jam-mäßig angehaucht. Das macht Spaß, das klingt erwachsen, das klingt gefühlvoll und auch verletzlich. Und deswegen haben wir das Album auch zum Album der Woche gekürt. Ab heute könnt ihr es offiziell kaufen. Und dann gibt es ja am 19. September auch noch das große Canadian Festival sozusagen hier in Berlin in der Columbia-Halle, wenn denn nicht nur Broken Social Scene, sondern auch Metric gemeinsam mit den Stars hier in der Berliner Columbia-Halle spielen. Wir präsentieren euch dieses wunderbare Mini-Festival auf unserer Homepage und in unserer Flux Music App könnt ihr euch jetzt schon mal Tickets dafür sichern. Und dann wollen wir mal einen weiteren Auszug hören aus diesem neuen, sehr empfehlenswerten Album. Die Broken Social Scene ist endlich wieder zurück aus der Platte Remember the Humans. 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

Ja, mit diesem Stück ging es vor 12 Jahren so richtig los für die Jungs von Wanda aus Österreich mit viel Alkohol, mit vielen Zigaretten und eben zum gewissen abgerockten Auftreten hat das Ganze einfach so eine Faszination erzeugt und einen Hype ausgelöst, der natürlich auch seine Schattenseiten mit sich gebracht hat, abgesehen vom Konsum von irgendwelchen Stoffen. Und darüber hat Marco Wanda, der Sänger, ja mittlerweile ein Buch geschrieben, das es uns überhaupt gegeben hat. Ein Buch, das er im August des letzten Jahres veröffentlicht hat und damit auch nochmal zurückblickt auf die Anfangstage dieser Band und auf das, was er da sehr genossen hat und das, was er weniger genossen hat. Wanda waren das hier mit ihrem Stück Bologna. Erst im März erschien ja die neue Warchild-Compilation Help 2 zugunsten Kinder, die in Kriegsgebieten und Konfliktgebieten groß werden. Und die Arctic Monkeys haben ebenfalls ein Stück dazu beigetragen. Dieses hier Opening Night.

0: Ja, wenn einfach alles gut ist, alles ganz friedlich ist, dann kann man schon mal so ein Stück darüber schreiben. Guts zusammen mit Loreen Chia und dem Stück Peaceful Life um 6.31 Uhr.
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0: Ja, damit es bei euch zu Hause auch friedlich bleibt, gibt es jetzt ein paar Tipps für die ganze Familie, für heute, fürs Wochenende. Denn nach der durchaus herbstlichen Wochenmitte mit viel Regen und Wolken und vor allem kalten Temperaturen soll es am Wochenende insgesamt sehr viel schöner werden. Also viele Gelegenheiten mal wieder mit der gesamten Familie etwas zu unternehmen. Wenn euch noch Tipps dafür fehlen, dann lauscht Nele-Marie Dietz.
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3: Stöbern und neue Schätze entdecken. Das macht ihr morgen und am Sonntag auf dem Flohmarkt im Garten der Gelben Villa am Viktoriapark. Wenn ihr eure Lieblingsteile gefunden habt, sorgt ein buntes Rahmenprogramm für Abwechslung. Zum Beispiel lernt ihr die Arbeit des Kreuzberger Kreativ- und Bildungszentrums kennen. Für die Stärkung zwischendurch gibt es Waffeln und kleine Snacks. Wer am Sonntag noch weiter stöbern will, besucht den Krempel Deluxe Flohmarkt im Garten der Inspektor Villa in Wedding. An 25 Ständen suchen Kindersachen, Alltagsgegenstände und Erbstücke neue BesitzerInnen. Einmal kurz nicht aufgepasst und schon steckt man im allergrößten Abenteuer. Die Geschichten der beiden Waschbären Walter und Juri, die auf einem Containerschiff landen und sich auf eine rasante Weltreise voller Überraschungen begeben, hört ihr heute in der Amerika-Gedenkbibliothek. Im Rahmen der Comic Week gibt die Comic-Künstlerin und Illustratorin Regina Kehn von 16 Uhr an eine Lesung. Einlass ab 6 Jahren. Wer Lust hat, die Natur zu genießen und auch besser kennenzulernen, besucht das Ökodorf Prodowin. Morgen und am Sonntag steht dort alles unter dem Motto Bio erleben, regional genießen und gemeinsam feiern. Von 10 Uhr an werft ihr einen Blick hinter die Kulissen der ökologischen Landwirtschaft, fahrt Trecker oder beobachtet die Hoftiere. Außerdem präsentieren Händler und KunsthandwerkerInnen aus der Region ihre Erzeugnisse und Waren. Feines Gebäck und Bio-Spezialitäten vom Grill gibt's auch noch. Mit leerem Magen müsst ihr also nicht nach Hause fahren.
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0: Ja, und ansonsten könnt ihr auch einfach draußen etwas machen, denn am morgigen Tag sollen es 17 Grad geben oder soll es 17 Grad geben, das Ganze bei einem Mix aus Sonne und Wolken. Und auch am Sonntag sollen bei 20 Grad mal wieder etwas wärmere Temperaturen erreicht werden. Heute bleibt es dann aber nochmal ein bisschen frisch bei 15 Grad maximal. Wir sind aktuell auch erst bei 6 Grad, also zieht euch noch was an. Im Laufe des Tages vielleicht mit etwas Sonnenschein auch möglich, die dicken Schichten vielleicht auch zum Teil abzulegen. Das hier ist Iggy Pop mit Lust for Life.

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Ja, so schnöde normale Leben ist nichts für Oh Wonder. Sie leben ein Ultra-Life, ein Ultra-Leben. Was auch immer das bedeutet, ihr habt es hier gerade gehört in den letzten 3,5 Minuten. Wir starten mal in diesen Ultra-Freitag. Weiterhin mit Jalen and Gonda. Es ist 6:47 Uhr. Guten Morgen.

Die drei Heim-Schwestern aus New York City und natürlich auch Elena Heim mit an Bord, die Schauspielerin und Musikerin, die ja zum Beispiel aktuell auch im Film The Drummer in den deutschen Kinos zu sehen ist und ja zuletzt auch ja, eine kleine Nebenrolle im Film One Battle After Another hatte. Ihre anderen beiden Schwestern machen einfach nur Musik, aber das machen sie auch sehr, sehr toll. Hier gerade Heim mit Don't Save Me. In 7 Minuten ist es dann 7, dann gibt es die neuesten Nachrichten aus der Flux FM Redaktion und in der nächsten Stunde schenken wir euch einerseits Tickets für das anstehende letzte Saisonspiel von Alba Berlin am Sonntag und natürlich sage ich euch, was für heute, für diesen heutigen 8. Mai auf dem Terminplan steht. Mehr dazu dann in der nächsten Stunde. Und bis zu den Nachrichten nach Musik von Courtney Barnett und hier Lime Cordial. Ein Stück Money für euch und damit 6:53 Uhr.

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2: Mit Sebastian Pasotti. Die USA und der Iran haben sich trotz einer Waffenruhe gegenseitig attackiert. Das US-Militär teilte mit, es seien iranische Militäreinrichtungen ins Visier genommen worden, unter anderem Startplätze für Raketen und Drohnen. Die Aktion sei eine Reaktion auf den iranischen Beschuss von 3 Schiffen der US-Marine bei der Durchfahrt in der Straße von Hormuz gewesen. Der Iran bestätigte die Angriffe und sagte, zuvor habe das amerikanische Militär einen iranischen Öltanker attackiert. Ein US-Handelsgericht hat die von Präsident Trump verhängten weltweiten Zölle von 10% für unzulässig erklärt. Mit der pauschalen Abgabe habe der Präsident seine Befugnisse überschritten, sagt das Gericht für internationalen Handel. Bereits erhobene Zölle müssen nun erstattet werden. Zuvor hatte Trump der EU mit deutlich höheren Zöllen gedroht. Diese sollten in Kraft treten, wenn die EU das vereinbarte Handelsabkommen mit den USA nicht bis 4. Juli, also innerhalb von knapp 2 Monaten, umsetzt. Nach dem Bundestag soll heute auch der Bundesrat die steuerfreie 1.000 Euro Entlastungsprämie beschließen. Bis Mitte kommenden Jahres können Firmen ihren Beschäftigten bis zu 1.000 Euro zahlen, um die Folgen des Iran-Kriegs abzumildern. Einigen Bundesländern reicht diese Entlastung aber nicht. Bremen, Hamburg, Mecklenburg-Vorpommern, Niedersachsen und Saarland fordern in einem Entschließungsantrag eine Abschöpfung der Übergewinne, die die Mineralölkonzerne in der aktuellen Krise machen. Endspurt für die beiden Volksbegehren Berlin werbefrei und Berlin autofrei. Nur noch heute können die Initiativen Unterschriften sammeln. Damit es im Herbst zu Volksentscheiden über ihre Pläne kommt, brauchen sie jeweils rund 175.000 Unterschriften. Davon waren beide Initiativen zuletzt aber noch weit entfernt. Anfang der Woche meldete Berlin autofrei knapp 100.000, Berlin werbefrei gerade mal gut 31.000 Unterschriften. Der SC Freiburg steht im Endspiel der Fußball-Europa League. Die Freiburger gewannen am Abend gegen Sporting Braga 3:1. Das Hinspiel hatten sie noch 1:2 verloren. In knapp 2 Wochen am 20. Mai treffen die Freiburger nun im Europa League-Finale auf den englischen Club Aston Villa. Und soweit das Neueste aus der Flux FM Nachrichtenredaktion.
3: Dankeschön. Der wettertechnische Herbst zur Wochenmitte verzieht sich jetzt mal so langsam an diesem Freitag und dann so richtig am Wochenende. Heute bei maximal 15 Grad, aktuell bei 6 Grad noch ein bisschen frisch, aber heute schon auf alle Fälle etwas heller und sonniger als in den letzten Tagen. Und dafür auch insgesamt trocken, zumindest hier in Berlin. In Brandenburg kann es so vereinzelt immer mal so kleinere Niederschlagsfleckchen geben, aber jetzt nichts Dauerhaftes und Durchgehendes. Das Wochenende wird insgesamt auch sehr viel schöner, morgen auch bei einem sehr freundlichen Mix aus Sonne und Wolken bei 17 Grad maximal, am Sonntag auch sogar noch etwas mehr Sonne bei maximal 20 Grad. Erst am Montag kommt dann Regen wieder.
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3: Euer Morgen mit Sascha Schlegel hier alleine, noch nach wie vor. Katja Berg sucht immer noch ihre Stimme, hat sie bisher nicht gefunden. Mal schauen, wann das wieder mal passieren wird. Aber ich freue mich natürlich, euch gemeinsam hier in diesen Freitagmorgen zu bringen. Chad Faker, This Time For Real. Kommt gut raus. 4 Minuten nach 7.

0: good stuff. Killies mit Good Stuff ist aktuell auch auf Tour und bereist die Welt und ja, hat ja auch mittlerweile so ein bisschen ihre US-amerikanischen Wurzeln hinter sich gelassen und lebt jetzt schon seit einiger Zeit in Nairobi und von Nairobi aus und Afrika ist sie jetzt musikalisch mittlerweile wieder in der restlichen Welt unterwegs. Damit 7:11.
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0: Ja, Basketballfans in Berlin blicken schon auf den kommenden Sonntag, denn Alba Berlin trifft jetzt am Sonntag am letzten Spieltag der regulären Saison auf Science City Jena. Für beide Teams ist die Ausgangslage nach dieser Woche ja ein bisschen klarer geworden. Alba steht bereits sicher als Tabellenzweiter fest und nutzt dann das Spiel am Sonntag als Generalprobe für die anstehenden Playoffs. Auf der anderen Seite kann aber auch Jena tief durchatmen, denn durch ihren Sieg gegen Heidelberg gestern hatte der Aufsteiger den Klassenhalt aus eigener Kraft geschafft. Auch wenn es tabellarisch jetzt nicht mehr um den Abstieg geht, ist aber noch eine Rechnung offen. Jena wird dann am Sonntag versuchen, die Niederlagen aus der Hinrunde und dem Pokalviertelfinale auszugleichen und mit einem kleinen Erfolgserlebnis in die Sommerpause zu gehen. 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John Rakim, jetzt hier mit Tom McFarland. Easy to Love heißt der Song. 13 Minuten nach 7. Euch weiterhin einen schönen guten Morgen.

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Ja, soundtechnisch haben diese Herren ja eher mit so einem schrammligen Indie-Sound begonnen. Da ist in der Zwischenzeit einiges passiert. Das waren Kasabian, die mittlerweile ja fast schon so ein bisschen sommerlich verträumt klingen wie Empire of the Sun. Hier mit ihrem Stück Coming Back to Me Good. Ja, eine etwas lustige Titelgebung hier auf Flux FM. 7:22 Uhr und in 8 Minuten bekommt ihr in der Flux FM Agenda einen kleinen Überblick für die anstehenden Termine des Tages. Und einen Termin möchte ich hier auch schon mal mit euch teilen, und zwar das anstehende Konzert dieser Band am 20. Mai im Franz Club. Das sind die Damen und Herren von Lights.

Lights, die Band um die kanadische Sängerin und Multiinstrumentalistin Valerie Ann Poxleitner hier mit ihrem Stück Damage. Und wie gesagt, wenn ihr mehr und das Ganze auch mal live erleben wollt, dann tragt euch schon mal aktuell den 20. Mai im Franz Club ein. Da wird sie auf der Bühne stehen mit Liveband oder vielleicht auch alleine und das dann nur mit so einer Beatmaschine im Hintergrund, weiß ich nicht. Aber ich werde mir das Konzert auf alle Fälle anschauen. 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

0: Jack Antonoff und seine Band Bleachers mit dem Song The Van. Und vielleicht schafft es euer Van dann auch im November zu den zwei Konzerten von den Bleachers in der Columbia-Halle. Wenn es dann soweit ist, werden wir uns wahrscheinlich auch nochmal ausführlicher mit diesem anstehenden Konzerten beschäftigen. 7:31 damit.
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0: Ja, dann werfen wir doch mal einen Blick auf die Agenda heute an diesem 8. Mai. Der Bundesrat befasst sich heute in Berlin mit einem umfangreichen Reformpaket. Es soll eine ganze Menge entschieden werden, zum Beispiel die geplante 1.000 € Entlastungsprämie sowie ein verbesserter VerbraucherInnenschutz bei Kreditverträgen. Auf dem Plan steht aber auch die Mobilitätswende, wird die Förderung von E-Autos weitergeführt und folgen weitere Maßnahmen gegen überhöhte Spritpreise. Das wird unter anderem ebenfalls heute entschieden. Hamburg feiert in diesen Tagen den 837. Geburtstag seines Hafens, eine Tradition, die er auf den 7. Mai 1189 zurückgeht. Damals erhielten die Hamburger BürgerInnen das Privileg der Zollfreiheit für ihre Schiffe auf der Elbe bis hin zur Nordsee. Ja, und zum Festtag heute geht es erstmal mit einem Eröffnungsgottesdienst in der St. Michaeliskirche los. Dann folgt am Nachmittag eine große Einlaufparade. Am Abend gibt es noch Musikprogramm. Und dann um 22 Uhr der große Abschluss mit moderner Drohnenshow über dem Wasser. Happy Birthday, lieber Hamburger Hafen. In Berlin steht die gesetzliche Einführung der elektronischen Fußfessel im Kontext häuslicher Gewalt zur Abstimmung. Ziel der Bundesregierung ist es, den Schutz für Betroffene maßgeblich zu verbessern. Ja, und nach dem neuen Gesetzentwurf sollen Familiengerichte künftig die Befugnis erhalten, GewalttäterInnen zum Tragen eines elektronischen Überwachungsgeräts zu verpflichten. Und damit soll die Einhaltung gerichtlicher Kontakt- und Näherungsverbote effektiver kontrolliert und potenzielle Täter frühzeitig von weiteren Übergriffen abgeschreckt werden. Bundesweit startet heute dann aber auch die Aktion Stunde der Gartenvögel. Der Naturschutzbund NABU und der Bayerische Landesbund für Vögel und Naturschutz rufen auf, bis Sonntag eine Stunde lang Vögel im eigenen Garten, auf dem Balkon oder im Park zu zählen oder wo auch immer ihr sie hört und findet. Die gesammelten Daten helfen dann den Naturschutzverbänden dabei, wichtige Erkenntnisse über die Bestandsentwicklung und den Zustand der heimischen Vogelwelt zu gewinnen. Und die Idee dahinter und was wir tun können, lassen wir uns dann auch nochmal genauer erklären um 8.30 Uhr, also in einer Stunde hier auf Flux FM. Dann gibt es nochmal ein passendes Interview dazu. Und zum 81. Jahrestag der Befreiung vom Nationalsozialismus stehen heute in Berlin und Brandenburg auch ein paar Demonstrationen und Veranstaltungen auf dem Plan. Zum Beispiel auf der Friedrichstraße um 17.30 Uhr ein Flashmob von Swing-TänzerInnen und Tänzern, die mit der Choreografie ein Zeichen setzen wollen und an die Opfer erinnern wollen, die im Nationalsozialismus natürlich auch verfolgt wurden wegen ihrer Leidenschaft an Jazz und Swing. Ja, und wer hat heute Geburtstag? Ein Mann zum Beispiel, der zeigt, dass viel Bewegung und Zeit in der Natur gesund und jung hält. Der britische Tierfilmer und Naturforscher Sir David Attenborough wird heute nämlich beeindruckende 100 Jahre alt. Alles Gute, lieber Sir David Attenborough. Und musikalisch gibt es auch noch einen Geburtstag. Und zwar Philip Bailey. Der Sänger der Band Earth, Wind and Fire feiert heute seinen 75. Geburtstag. Mal Zeit, hier wieder mit den Elementen in Richtung September zu schauen und zu tanzen. Guten Morgen!

Der Disco-Esca September im Mai. Earth, Wind and Fire und Philip Bailey, der Mann, der hier gesungen hat und die Congas gespielt hat, feiert heute seinen 75. Geburtstag. Aber natürlich auch alle anderen, die heute Geburtstag haben. Happy Birthday. Das war September hier von Earth, Wind and Fire auf Flux FM. 7:38 Uhr, Olivia Rodrigo übernimmt mit Drop Dead. Ich wünsche euch einen schönen guten Morgen.

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Das trifft irgendwie bei mir so genau den Sweet Spot. Das ist so ein bisschen melancholisch, so ein bisschen neue deutsche Welle. Natürlich auch die neue deutsche Welle. Das war Schramm mit seinem Stück Tage schmelzen, beziehungsweise ihrem Stück um 7.49 Uhr. Nach Musik von Garbage wollen wir dann mal wieder ein neues Album hören, das ab heute in den Plattenläden steht, und zwar die neue Platte von Lückeli, die wir ja mittlerweile schon mit einem Song hören konnten. Wir wollen uns gleich mal einen weiteren Song aus diesem neuen Album anhören, aus dem letzten Album der schwedischen Musikerin. Aber mehr dazu nach Garbage.

0: Muss ja auch nicht immer gute Laune und Sonnenschein sein. Nein, es gibt auch Menschen, die bei Regen glücklich sind. Garbage gehört dazu, only happy when it rains. Und die Menschen abseits von Garbage, die Regen glücklich macht, die kamen in dieser Woche natürlich voll auf ihre Kosten. Werden es ein bisschen schwer haben am Wochenende, da soll es ein bisschen freundlicher und sonniger werden. Aber am Montag kommt der Regen dann wieder, also ihr könnt euch freuen darauf, wieder am Montag glücklich zu werden. 7:53 damit.
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0: Ja, und von dieser eher negativen emotionalen Bandbreite ist das nächste Album gar nicht mal so weit entfernt, denn Lykke Li, die schwedische Musikerin, hat sich nach 4 Jahren Zurückhaltung endlich mal wieder mit einem neuen Album zurückgemeldet, ihre 6. Platte und gleichzeitig ihr letztes Studioalbum. Die schwedische Musikerin möchte danach erstmal ein Ende des Projektes einlegen und das Album The After Party hat sie in Los Angeles aufgenommen und in Stockholm und vor allen Dingen auch mit einem 17-köpfigen Orchester, also musikalisch geht das wirklich in die Vollen. Es gibt apokalyptische Bongos zum Beispiel, aber auch ziemlich andere ungewöhnliche Elemente zwischen dramatischen Klängen und orchestralen Einschlägen ist da alles dabei. Und thematisch dreht es sich vor allen Dingen um Hedonismus, Sterblichkeit und das niedere Selbst. Gefühle wie Rache, Scham und Verzweiflung und vor allen Dingen auch die Wut spielt eine wichtige Rolle, wie sie uns erzählt hat.
2: I was surprised that I was so angry and then many times making this album I asked myself, oh, can I say this? I realized that anger, even though I think the world doesn't like female anger specifically, but anger is the same type of energy that also is hip hop. It's punk, it's riots, it's resistance. So it's a very useful feeling.
0: Ja, diese Wut, die sie begleitet hat beim Album, diese weibliche Wut, die weltweit jetzt, glaube ich, eher so ein bisschen negativ konnotiert ist und vor allen Dingen zwischenmenschlich ja sowieso auch diskutiert werden kann, ob da Wut so sinnvoll ist, aber im politischen, im aktivistischen Sinne, auch wenn es um Punk geht, wenn es um Rebellion und Aufstände geht, ist Wut natürlich eine sehr tolle Energie. Und wir wollen uns mal anhören, wie wütend sie auf diesem neuen Album wird. Wir hören Lykke Li aus dem neuen Album The After Party, das heute offiziell erscheint und nächste Woche dann natürlich auch als Album der Woche hier auf Flux FM präsentiert wird. Und dann hören wir auch noch sehr viel mehr von Lykke Li zu ihrer letzten Scheibe. Wir hören Sick of Love aus dieser neuen Platte von Lykke Li. 7:55 damit.

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2: Mit Sebastian Pasotti. Trotz Waffenruhe haben sich die USA und der Iran gegenseitig in der Straße von Hormuz beschossen. Beide Seiten beschuldigen einander. Die USA behaupten, der Iran habe ein Schiff der US-Marine mit Raketen beschossen. Der Angriff sei aber abgewehrt worden. Der Iran bestätigte den Angriff und machte dafür wiederum US-Attacken auf einen iranischen Öltanker verantwortlich. Inwieweit die Schiffe beschädigt wurden, darüber machen beide Seiten unterschiedliche Angaben. Es ist der nächste juristische Rückschlag für US-Präsident Trump. Seine weltweiten Zölle von 10% sind unzulässig. Das hat das US-Gericht für internationalen Handel geurteilt. Bereits erhobene Zölle müssen nun erstattet werden. Zuvor hatte Trump der EU gedroht. Sollte die EU das vereinbarte Handelsabkommen mit den USA nicht bis 4. Juli, also innerhalb von knapp 2 Monaten, umsetzen, will Trump deutlich höhere Zölle für Waren aus der EU verhängen. Der Bundesrat entscheidet heute über die steuerfreie Entlastungsprämie von bis zu 1.000 Euro. Damit sollen die Folgen des Irankriegs für die Bürgerinnen und Bürger abgemildert werden. Arbeitgeber sollen die Prämie bis Mitte kommenden Jahres zahlen können, müssen sie aber nicht. Den Bundesländern Bremen, Hamburg, Mecklenburg-Vorpommern, Niedersachsen und dem Saarland reicht dieser Entlastungsschritt aber nicht aus. Sie fordern heute in einem Entschließungsantrag eine Abschöpfung der Übergewinne, die die Mineralölkonzerne in der aktuellen Krise machen. Nur noch heute können die beiden Volksbegehren Berlin autofrei und Berlin werbefrei Unterschriften sammeln. Sie brauchen jeweils rund 175.000 gültige Unterschriften, damit es im Herbst zu Volksentscheiden kommt. Dabei würden dann alle Berlinerinnen und Berliner über die Pläne abstimmen können. Anfang der Woche hatte Berlin werbefrei allerdings nur rund 31.000, Berlin autofrei nur knapp 100.000 Unterschriften. Der SC Freiburg steht im Finale der Fußball-Europa League. Nach einer 1:2-Niederlage im Hinspiel gewannen die Freiburger das Rückspiel gegen Sporting Braga mit 3:1. Im Finale Mitte übernächster Woche treffen die Freiburger auf den englischen Club Aston Villa. Und soweit das Neueste aus der Flux FM Nachrichtenredaktion.
3: Danke, Sebastian. Kurzer Blick aufs Wetter. Und nach den letzten durchwachsenen Tagen, wird es heute insgesamt ein bisschen ruhiger. 7 Grad nach wie vor hier in Kreuzberg noch ein bisschen frisch. Maximal erreichen wir heute 15 Grad und dazu ein Mix aus Sonne und Wolken. Und hier in Berlin auch erstmal kein Regen für heute vorhergesagt. Es gibt ein paar so kleinere Stellen in Brandenburg, wo es immer mal ein bisschen tropfen kann, aber jetzt nicht durchgehend Niederschlag vorhergesagt. Für morgen und auch das Wochenende insgesamt eigentlich wieder auf freundliches Wetter. Morgen ein Mix aus Sonne und Wolken bei 17 Grad, am Sonntag sogar noch etwas mehr Sonne bei 20 Grad und Anfang nächster Woche soll es dann aber wieder etwas wechselhafter und verregneter weitergehen.
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3: Euer Morgen mit Sascha Schlegler, Mikrofon hier bei Flux FM bei Superfrüh und wir sind Helden, übernehmen mit, wenn es passiert.

0: Ja, für Wärme in kalten Nächten ist doch so eine menschliche Heizung an der Seite doch die schönste Variante. Besungen hier von Hon, Warm on a Cold Night um 8:11.
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keines der beiden Schiffe hat Anzeichen gemacht, irgendwie auszuweichen. Und dann hat das größere Schiff der beiden das Nebelhorn betätigt zum ersten Mal. Und ich habe mich das erste Mal erschrocken. Nichts ist passiert. Das zweite Mal betätigt. Dann hat das kleinere Schiff das Nebelhorn betätigt. Also von wegen, hier, ich habe es gehört. Okay, ich weiche mal aus. Dann sind die beiden aneinander vorbeigefahren. Das größere Schiff hat nochmal kurz das Nebelhorn betätigt, um zu sagen, ja, vielen Dank. Das kleinere hat nochmal betätigt, um zu zeigen, so, ja, Entschuldigung, tut mir leid, nächstes Mal passe ich ein bisschen besser auf. Und das größere nochmal ein kurzes Nebelhorn und um zu sagen, so, nee, alles gut, Entschuldigung angenommen. Und das aber mit einer Lautstärke und auch mit einer Intensität, die hier kurz mal alles zum Vibrieren gebracht hat. Finde ich irgendwie sehr schön, so eine kleine Nebelhorn-Interaktion von zwei Schiffen hier auf der Spree. Ein Glück, ist alles gut gegangen, will ich an dieser Stelle sagen. Und ich frage mich, was bei dem kleineren Schiff dafür gesorgt hat, dass es da niemand am Steuer war scheinbar. Vielleicht mal kurz auf Toilette gegangen, sollte man vielleicht aufpassen. So, aber anderes Thema, gleich hier bei uns auf dem Programm, wenn ihr quasi am Wochenende beim schöneren Wetter irgendwo im Park liegt und den Vögeln lauscht und dem Zwitschern beiwohnt, dann könnt ihr doch einfach die Vögel auch mal zählen, denn die große Vogelzählung, die Stunde der Gartenvögel steht an. Und was es damit auf sich hat und wie ihr das am besten durchführt, sagen wir euch nach Musik von Robin und hier einem Stück von Slowdive. Ein bisschen Shoegaze zum Start in diesen Freitag um 8.25 Uhr. Der Song Kisses für euch. Guten Morgen und Augen auf im Schiffsverkehr.

0: Ja, seit Ende März stellt uns die schwedische Musikerin und der Superstar Robin jetzt schon 9 existenzialistische Fragen mit ihrer neuen Platte Sexistential. Diese Wortneuschöpfung aus Sex und existenzialistisch. Und die Idee dahinter ist, dass unsere Existenz auch nahtlos miteinander verknüpft ist mit einer bedingungslosen Sinnlichkeit. Und sinnlich wurde es ja auch gerade mit dem letzten Song des Albums Into the Sun von Robin, 8.32 Uhr damit.
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0: Heute und das gesamte Wochenende steht im Zeichen der Vögel. Hintergrund ist die Stunde der Gartenvögel. Das ist eine bundesweite Vogelzählung des NABU. Flux FM Redakteur Ron Stocklass hat sich mit NABU Vogelschutzexperte Martin Rümmler über die Idee der Stunde der Gartenvögel und die Erkenntnisse, die der Naturschutzbund daraus zieht, unterhalten.
2: Worum genau geht's bei der Stunde der Gartenvögel?
3: Ja, bei der Stunde der Gartenvögel geht es um verschiedene Aspekte. Zum einen möchten wir gerne wissen, wie es den Siedlungsvögeln im urbanen Raum geht, also in den Städten, in den Dörfern. Gibt es da Veränderungen bei den Meldungen? Gibt es Veränderungen bei der Artzusammensetzung und so weiter? Und zum anderen geht es natürlich um Aufmerksamkeit. Aufmerksamkeit für die Vögel, die uns ja überall umgeben, aber auch für ihre Probleme und Gefährdungsursachen.
2: Welche Veränderungen der Vogelvielfalt konnten denn durch die Zählung beispielsweise beobachtet werden?
3: Also wir müssen zwei Aspekte betrachten, zum einen die Vielfalt der Arten in den Städten, zum anderen aber auch die Anzahl der Vögel. Nun können wir keine ganzen Bestände widerspiegeln oder darstellen, das geht mit dieser Methodik nicht. Wir können aber sehen über die letzten Jahrzehnte, dass die Trends eine Veränderung zeigen. Und da sehen wir vor allem, dass wir einen Abwärtstrend bei den Vögeln im Durchschnitt pro Garten haben. Das heißt, zu Beginn der Zählaktion hatten wir mehr Individuen über alle Vogelarten betrachtet pro Beobachtungspunkt, als wir es heute haben.
2: Gibt es da spezifische Vogelartengruppen, bei denen dieser Negativtrend besonders auffällt?
3: Auffällig ist es natürlich bei den Arten, die vor allem sich von Insekten ernähren. Das ist ein bekanntes Problem, nicht nur in den Siedlungen, sondern auch in der Agrarlandschaft, da noch viel mehr als in den Siedlungen. Aber tatsächlich ist es so, die Masse der Insekten nimmt ab und davon sind sehr viele Vogelarten abhängig, vor allem während der Jungenaufzucht. Und das hat dann natürlich einen direkten Einfluss auch auf diese Arten. Die Generalisten, die kommen da natürlich ein bisschen besser bei weg, vor allem auch die Arten, die sich gut an städtische Umgebung anpassen können. Und da sieht man auch, die Artzusammensetzung ist mehr oder weniger immer noch dieselbe oder es kommen sogar mehr Arten dazu, weil einfach bestimmte Vogelarten vom Wald oder von der Offenlandschaft in die Städte ziehen.
2: Wenn Leute jetzt sagen, das klingt interessant, was müssen Personen beachten, die bei der Aktion mitmachen wollen?
3: Da geht es vor allem darum, dass man sich erst einmal eine Stunde Zeit nimmt und dass man in dieser Stunde seine ungeteilte Aufmerksamkeit den Vögeln widmet, der Vogelwelt um sich herum, dass man schaut, was fliegt vorbei, was pickt da vielleicht an der Futterstelle oder was hört man sogar und was kann man bestimmen. Und es ist kein Contest, also es geht nicht darum, wer sieht die meisten Vögel oder wer kann die meisten Arten bestimmen, sondern sollen wirklich nur die Arten bestimmt und gezählt werden, die man auch sicher erkennen kann. Und das wird dann nach einer Stunde oder dann auch später dem NABU gemeldet. Und man kann gerne mehrfach teilnehmen, dann aber immer an verschiedenen Orten, damit wir einen guten Überblick haben.
2: Wie genau wird das dann ausgewertet und vor allem, was passiert denn im Anschluss?
3: Wir sammeln natürlich die Daten und behalten sie, um eben Forschung damit zu betreiben. Es gibt immer wieder Anfragen auch, gerade weil es eben ein Umfeld ist, die Stadt, die Siedlungen, die nicht immer so intensiv beobachtet werden. Vor allem geht es eben um den mehrjährigen Vergleich und da haben wir dann also Daten rein, die eben über viele Jahre zurückreichen und das hilft uns natürlich dann, wie gesagt, die Entwicklung der Vogelbeobachtung besser einschätzen zu können und zur Not daraus eben Artenschutzmaßnahmen ableiten zu können. Also die wir sowohl an die Politik richten, aber auch an Architektinnen, an StädteplanerInnen und so weiter. Vor allem eben, wenn es um Vögel geht, die durch Stadtentwicklung, durch Urbanisierung verloren gehen.
0: Also, ihr lieben Hobby-Ornithologinnen, von heute bis zum Sonntag findet die Stunde der Gartenvögel statt. Und ja, mitmachen können alle. Die Regeln sind relativ einfach. Eine Stunde lang zählt ihr in einem fixen Gebiet, zum Beispiel im Park oder vor eurem Balkon, alle Vögel, die ihr seht. Und anschließend gebt ihr die Vogelzählung an den NABU weiter. Und alle Infos zur Stunde der Gartenvögel findet ihr auf der Webseite vom NABU. Diese haben wir euch auch auf unserer Homepage fluxfm.de verlinkt und in der Flux Music App. Und dort gibt es auch nochmal das komplette Interview mit Martin Rümmler. Da gibt er dann zum Beispiel auch ein paar Tipps und Tricks zur Vogelerkennung. Aber nicht so lange zählen, bis ihr irgendwie wütend werdet, sonst endet ihr wie die höchste Eisenbahn hier. Wir haben so lange nachgedacht, bis wir wütend waren. Das Ergebnis hören wir hier in den nächsten 3 Minuten um 8.36 Uhr. Guten Morgen.

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0: Ja, Überraschung, schon lange nicht mehr gehört. Ich erinnere mich aber beim Hören dieses Stückes daran, dass vor mehr als 10 Jahren das schon auch ein kredibler Indie-Hit war. Catfish and the Bottleman, eine Band, die es leider mittlerweile nicht mehr gibt. Aber das Stück Kathleen halt noch nach, selbst 10 Jahre später. Hier auf Flux FM um 8.48 Uhr.
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0: Zurück in die Gegenwart, zu verstecktem Herzschmerz hinaufgestiegen in luftige Popmelodien. Und zwar kreiert und produziert von Philia aus Wien. Die Singer-Songwriterin, die so ein bisschen in den Fußstapfen von Alice Phoebe Lou und Olivia Rodrigo wandelt, beschreibt sich selbst als die neue Lieblingskünstlerin deines inneren Kindes. Und wir wollen mal hören, ob unser inneres Kind hier angesprochen wird vom Stück Method Acting. Neu für euch auf Flux FM, Philia. So, yeah.

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1: Mit Sebastian Pasotti. Die USA und der Iran haben sich trotz einer Waffenruhe gegenseitig attackiert. Das US-Militär teilte mit, es seien iranische Militäreinrichtungen ins Visier genommen worden, unter anderem Startplätze für Raketen und Drohnen. Die Aktion sei eine Reaktion auf den iranischen Beschuss von 3 Schiffen der US-Marine bei der Durchfahrt in der Straße von Hormuz gewesen. Der Iran bestätigte die Angriffe und sagte, zuvor habe das amerikanische Militär einen iranischen Öltanker attackiert. Ein US-Handelsgericht hat die von Präsident Trump verhängten weltweiten Zölle von 10% für unzulässig erklärt. Mit der pauschalen Abgabe habe der Präsident seine Befugnisse überschritten, sagt das Gericht für internationalen Handel. Bereits erhobene Zölle müssen nun erstattet werden. Zuvor hatte Trump der EU mit deutlich höheren Zöllen gedroht. Diese sollten in Kraft treten, wenn die EU das vereinbarte Handelsabkommen mit den USA nicht bis 4. Juli, also innerhalb von knapp 2 Monaten, umsetzt. Nach dem Bundestag soll heute auch der Bundesrat die steuerfreie 1.000 Euro Entlastungsprämie beschließen. Bis Mitte kommenden Jahres können Firmen ihren Beschäftigten bis zu 1.000 Euro zahlen, um die Folgen des Iran-Kriegs abzumildern. Einigen Bundesländern reicht diese Entlastung aber nicht. Bremen, Hamburg, Mecklenburg-Vorpommern, Niedersachsen und Saarland fordern in einem Entschließungsantrag eine Abschöpfung der Übergewinne, die die Mineralölkonzerne in der aktuellen Krise machen. Endspurt für die beiden Volksbegehren Berlin werbefrei und Berlin autofrei. Nur noch heute können die Initiativen Unterschriften sammeln. Damit es im Herbst zu Volksentscheiden über ihre Pläne kommt, brauchen sie jeweils rund 175.000 Unterschriften. Davon waren beide Initiativen zuletzt aber noch weit entfernt. Anfang der Woche meldete Berlin autofrei knapp 100.000, Berlin werbefrei gerade mal gut 31.000 Unterschriften. Der SC Freiburg steht im Endspiel der Fußball-Europa-League. Die Freiburger gewannen am Abend gegen Sporting Braga 3:1. Das Hinspiel hatten sie noch 1:2 verloren. In knapp 2 Wochen, am 20. Mai, treffen die Freiburger nun im Europa-League-Finale auf den englischen Club Aston Villa. Und soweit das Neueste aus der Flux FM Nachrichtenredaktion.
2: Danke, Sebastian. Das Wetter aktuell eigentlich ziemlich freundlich da draußen, wenn auch nicht ganz so warm. 9 Grad aktuell hier in Kreuzberg, 15 bekommen wir heute maximal. Der Vormittag insgesamt ein bisschen freundlicher und sonniger. Der Nachmittag dann durchaus auch mit ein bisschen Wolken verbunden, aber kein Niederschlag hier in Berlin vorhergesagt. In Brandenburg kann es an der einen oder anderen Ecke immer mal so einzelne Tropfen geben, aber auch nichts Durchgehendes. Das Wochenende insgesamt freundlich und auch ein bisschen wärmer morgen bei 17 Grad. Mix aus Sonne und Wolken am Sonntag sogar noch sonniger bei 20 Grad und Anfang nächster Woche geht es dann aber wieder runter in den Temperaturkeller und vor allen Dingen auch wieder mit Niederschlag verbunden.
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2: Euer Soundtrack zum Start in diesen Freitag, gleich auch wieder mit neuer Musik, denn an diesem Freitag erscheinen neue Platten, zum Beispiel auch das neue Album von Aldous Harding aus Neuseeland. Das hören wir uns dann gleich mal an. Erstmal starten wir hier mit einem japanischen Frühstück. Japanese Breakfast mit Be Sweet. 9:03 am Mikrofon. Auch weiterhin in den nächsten 2 Stunden Sascha Schlegel. Guten Morgen.

0: Das waren Phoenix aus Österreich. Die Band um Sänger Thomas Maas ist der so ein bisschen in der Versenkung verschwunden in den letzten Jahren, beziehungsweise haben jetzt nicht mehr so viel Neues veröffentlicht. Sie hatten sich vor 2 Jahren bei den Olympischen Spielen in Frankreich ja dort zur Eröffnungsfeier auf der Bühne gezeigt. Ja, und ansonsten aber seit fast 4 Jahren keine neue Musik mehr veröffentlicht. Das waren Phoenix hier mit Lasso. Ganz anders dafür die neuseeländische Künstlerin Aldis Harding, die sich jetzt mit neuem Album zurückgemeldet hat.
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0: Ja, da muss ich mich doch glatt auch schon wieder verbessern. Sie wird Aldis Harding ausgesprochen, nicht Aldis Harding. Ich weiß gar nicht, warum ich immer daraus so ein langes A machen möchte. Aldis Harding. Sie ist zurück mit ihrem 5. Studioalbum. In der Produktion hat sie da jetzt nicht so viel verändert. Sie hat mit denselben MusikerInnen und auch Menschen in der Produktion zusammengearbeitet. Hat sich auch wieder viele andere MusikerInnen mit ins Boot geholt, die zum Beispiel die Harfe spielen oder auch eine Orgel. Und rausgekommen ist dann so eine Mischung aus Folk, Indie und düsteren, poetischen Elementen. Deswegen bezeichnet sie ihre Musik selbst als Gothic Folk und sie wird damit auch auf Tour gehen und zwar auch hier in Deutschland und in Berlin am 21. Juni im Huxleys und ihr könnt das neue Album Train on the Island auf unserer Homepage fluxfm.de/win gewinnen, auf Vinyl sogar und ihr könnt euch auch in unsere kostenlose Flux Music App klicken und dort ebenfalls dieses neue Album in Vinyl abstauben. Wir hören Aldis Harding aus Neuseeland aus dem neuen Album Train on the Island mit ihrem Stück One Step und wir wollen uns mal anhören, wie düster diese Mischung aus Folk und Indie bei ihr klingt.

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Billie Eilish mit Birds of a Feather aus ihrem Album Hit Me Hard and Soft, das sie letztes Jahr auch mit der großen Hit Me Hard and Soft Tour um die Welt gebracht hat und dabei auch begleitet wurde von James Cameron, der daraus einen Konzertfilm gemacht hat. Hit Me Hard and Soft, the Tour live in 3D mit den Aufnahmen aus ihren Auftritten von Manchester. Und das Ganze hat jetzt in dieser Woche Premiere gefeiert. Gestern gab es in Los Angeles auch die große Filmpremiere zum Konzertfilm. Und da auch an der Seite ihr neuer Freund Nat Wolff. Soweit der Gossip und das Gossip-Update. Ich weiß nicht, wer Nat Wolff ist und ich weiß auch nicht, wer davor irgendwie mit ihr in Beziehung war. Interessiert mich auch gar nicht. Aber hier, Daphne interessiert mich. Mit dem Stück Waiting So Long. Guten Morgen.

0: Mesdames et Messieurs, darf ich vorstellen, Sam Sauvage aus dem nördlichen Frankreich. Mesdames et Messieurs heißt auch sein aktuelles Album und darauf hat er hier gerade den Weltuntergang besungen, mehr oder weniger. La fin du monde. So schön kann der Weltuntergang klingen, aber es geht mit diesem Stück eigentlich eher darum, wenn alles drumherum irgendwie so still steht und vielleicht auch untergeht, dann fühlt man sich mit sich selbst eigentlich am entspanntesten, oder es gibt diese Momente, wenn man sich mit sich selbst am entspanntesten fühlt oder wenn da vielleicht sogar noch jemand anderes an der Seite ist. Da kann die Welt drumherum untergehen, wenn man dann zu zweit oder mit sich einfach cool ist, dann ist doch alles fein.
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0: Damit bei euch familiär alles fein bleibt an diesem Wochenende in Sachen Freizeitgestaltung, gibt's wie jeden Freitag hier auf Flux FM unseren Kinderkram, das heißt Tipps zum Ausgehen für euch und eure ganze Familie. Nele-Marie Dietz.
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3: Stöbern und neue Schätze entdecken. Das macht ihr morgen und am Sonntag auf dem Flohmarkt im Garten der Gelben Villa am Viktoriapark. Wenn ihr eure Lieblingsteile gefunden habt, sorgt ein buntes Rahmenprogramm für Abwechslung. Zum Beispiel lernt ihr die Arbeit des Kreuzberger Kreativ- und Bildungszentrums kennen. Für die Stärkung zwischendurch gibt es Waffeln und kleine Snacks. Wer am Sonntag noch weiter stöbern will, besucht den Krempel Deluxe Flohmarkt im Garten der Inspektor Villa in Wedding. An 25 Ständen suchen Kindersachen, Alltagsgegenstände und Erbstücke neue BesitzerInnen. Einmal kurz nicht aufgepasst und schon steckt man im allergrößten Abenteuer. Die Geschichten der beiden Waschbären Walter und Juri, die auf einem Containerschiff landen und sich auf eine rasante Weltreise voller Überraschungen begeben, hört ihr heute in der Amerika-Gedenkbibliothek. Im Rahmen der Comic Week gibt die Comic-Künstlerin und Illustratorin Regina Kehn von 16 Uhr an eine Lesung. Einlass ab 6 Jahren. Wer Lust hat, die Natur zu genießen und auch besser kennenzulernen, besucht das Ökodorf Prodowin. Morgen und am Sonntag steht dort alles unter dem Motto Bio erleben, regional genießen und gemeinsam feiern. Von 10 Uhr an werft ihr einen Blick hinter die Kulissen der ökologischen Landwirtschaft, fahrt Trecker oder beobachtet die Hoftiere. Außerdem präsentieren Händler und KunsthandwerkerInnen aus der Region ihre Erzeugnisse und Waren. Feines Gebäck und Bio-Spezialitäten vom Grill gibt's auch noch. Mit leerem Magen müsst ihr also nicht nach Hause fahren.
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0: Tja, und das Wetter wird am Wochenende ja auch schön. Morgen bei 17 Grad und ein Mix aus Sonne und Wolken. Und am Sonntag bei 20 Grad sogar noch ein bisschen mehr Sonne. Da lohnt vielleicht auch so ein kleiner Ausflug nach Prodowin. Wir wünschen euch auf alle Fälle ein schönes Wochenende mit der ganzen Familie. Und jetzt auch weiterhin einen schönen Start in diesen Freitag. Denn das Wochenende rückt ja so langsam näher, aber ein bisschen müssen wir noch erstmal durch diesen Tag. 9:31 Uhr hier, Musik von Lola Marsh.

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0: Was haben die Bee Gees, Calvin Harris, Drew Hill, Take That, John Frusciante, Sean Paul, En Vogue und die eben gehörten The Rapture gemeinsam? Sie alle haben in der Musikvergangenheit eine ganz entscheidende Frage gestellt. Wie tief ist deine Liebe? How deep is your love? Ja, und The Rapture haben daraus vor allen Dingen diesen Hit gemacht, den sie dann natürlich auch im November des letzten Jahres bei ihrem Konzert hier in Berlin vorgestellt haben. Ein tolles Konzert und vor allen Dingen auch endlich mal wieder Gelegenheit, diese Band live zu erleben, die einfach wirklich auch immer noch sehr, sehr toll ist. Das waren The Rapture mit How Deep Is Your Love um 9.45 Uhr.
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0: So, jetzt wollen wir mal auf das anstehende Wochenende schauen. In sportlicher Hinsicht gibt's da nämlich ein kleines Highlight am Sonntag. Alba Berlin trifft am letzten Spieltag der regulären Saison auf Science City Jena. Für beide Teams ist die Ausgangslage nach dieser Woche ja ein bisschen klarer geworden. Alba steht bereits sicher als Tabellenzweiter fest und nutzt die Partie als Generalprobe für die anstehenden Playoffs. Und auf der anderen Seite kann auch Jena tief durchatmen, denn durch ihren Sieg gestern gegen Heidelberg hat der Aufsteiger den Klassenerhalt aus eigener Kraft auf alle Fälle schon mal geschafft. Auch wenn es tabellarisch jetzt nicht mehr um Abstieg geht, ist aber noch eine Rechnung offen. Jena wird nämlich auch jetzt am Sonntag versuchen, die Niederlagen aus der Hinrunde und dem Pokalviertelfinale vergessen zu machen und mit so einem kleinen Erfolgserlebnis in die Sommerpause zu gehen. Und ihr könnt Alba dabei anfeuern, das zu verhindern. Denn ihr könnt live dabei sein. 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Los geht's um 16.30 Uhr in der Max-Schmeling-Halle und ja, vielleicht mit euch im Publikum. Jetzt übergebe ich an Maria Stamper alias The Blessed Madonna, Shades of Love, eine Zusammenarbeit mit The Joy um 9.46 Uhr.

Ja, mittlerweile schon echt ein Superstar. Ray hier mit der Frage, where is my husband? Um 9.56 Uhr und von diesem musikalischen Superstar jetzt zu einem Superstar der Performancekunst. Ja, wir erinnern uns wahrscheinlich alle noch an den Moment vor knapp einem Monat. Nein, es gab keine neuen Labubus oder irgendein Döner-Croissant, sondern Marina Abramovic Ausstellung im Gropiusbau hat eröffnet. Balkan Erotic Epic. 400 Meter lange Schlange und auch stundenlange Wartezeit. Ja, und auch mittlerweile hat sich daran jetzt nicht so viel geändert, auch wenn man jetzt in diesen Tagen zu dieser Ausstellung möchte, dann muss man da auch schon ein bisschen Wartezeit einplanen, wenn man rein will. Das hat auch meine liebe Kollegin Jola Jordans selbst erfahren, denn sie war in der Ausstellung und wird uns in der nächsten Stunde von ihren Erfahrungen berichten und wie sie die neue Ausstellung von Marina Abramovic empfunden hat. Lian Laha war es jetzt hier noch bis zu den Nachrichten um kurz vor 10 mit Green and Gold.

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2: Mit Sebastian Pasotti. Die Bundesregierung will Betroffene von häuslicher Gewalt besser schützen. Das Parlament stimmt dazu heute über einen Gesetzentwurf ab. Gerichte sollen leichter das Tragen einer Fußfessel verhängen können. Nähert sich der Täter dann, können Opfer häuslicher Gewalt durch einen Sensor gewarnt werden. Und auch die Polizei wird automatisch informiert. Die USA und der Iran haben sich trotz der Waffenruhe gegenseitig beschossen. Die US-Armee sagt, dass 3 ihrer Kriegsschiffe mit Drohnen und Raketen angegriffen wurden, während sie durch die Straße von Hormuz fuhren. Keines der Schiffe sei getroffen worden. Als Reaktion darauf habe das US-Militär iranische Militäreinrichtungen angegriffen. Der Iran wiederum warf den USA vor, einen Öltanker attackiert zu haben. US-Präsident Trump teilte inzwischen mit, dass die Feuerpause weiterhin gilt. Er drohte dem Iran aber mit neuen Angriffen, falls nicht zeitnah ein Abkommen geschlossen wird. Es ist der nächste juristische Rückschlag für US-Präsident Trump. Seine weltweiten Zölle von 10% sind unzulässig. Das hat das US-Gericht für internationalen Handel geurteilt. Bereits erhobene Zölle müssen nun erstattet werden. Zuvor hatte Trump der EU gedroht, sollte die EU das vereinbarte Handelsabkommen mit den USA nicht bis 4. Juli, also innerhalb von knapp 2 Monaten, umsetzen, will er deutlich höhere Zölle für Waren aus der EU verhängen. Die Commerzbank baut weitere 3000 Vollzeitstellen ab. Schon im vergangenen Jahr wurden tausende Jobs gestrichen. Die zweitgrößte deutsche Privatbank kämpft aktuell gegen die Übernahme durch den italienischen Großaktionär UniCredit. Mit den Sparmaßnahmen will das Unternehmen zeigen, dass sie auch eigenständig weiter bestehen kann. Nur noch heute können die beiden Volksbegehren Berlin autofrei und Berlin werbefrei Unterschriften sammeln. Sie brauchen jeweils rund 175.000 gültige Unterschriften, damit es im Herbst zu Volksentscheiden kommt. Dabei würden dann alle Berlinerinnen und Berliner, die wahlberechtigt sind, über die Pläne abstimmen können. Anfang der Woche hatte Berlin werbefrei allerdings nur rund 31.000, Berlin autofrei nur knapp 100.000 Unterschriften gesammelt. Und soweit das Neueste aus der Flux FM Nachrichtenredaktion.
3: Dankeschön. Ja, der Morgen bisher eigentlich relativ freundlich, beziehungsweise ein bisschen heller und sonniger, jetzt nicht ganz so warm. Wir sind mittlerweile bei 10 Grad, 15 erreichen wir heute auch noch maximal. Der Nachmittag insgesamt dann heute aber wieder ein bisschen verhangener, also genießt die helleren Stunden jetzt noch in den nächsten 2-3 Stunden. Und ansonsten wird es heute aber trocken bleiben hier in Berlin. In Brandenburg kann es vielleicht immer mal so kleinere Fleckchen und kleinere Tröpfchen geben, aber jetzt nichts Durchgehendes. Für morgen und Sonntag soll es insgesamt aber sehr schön werden, bei einem Mix aus Sonne und Wolken, morgen bei 17 Grad, am Sonntag bis zu 20 Grad und in der nächsten Woche wird es dann aber wieder merklich kühler und vor allen Dingen regnerischer, für Anfang nächster Woche auch nur noch bei 11 bis 13 Grad niederstark vorhergesagt.
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3: Damit 3 Minuten nach 10 für euch, noch eine Stunde hier am Mikrofon, Sascha Schlegel. Guten Morgen und ja, schönen guten Tag.

0: Dieser Dienstag in Dur, es ist Frühling, ja, so positiv kann die Liga der gewöhnlichen Gentlemen gestimmt sein an einem Freitag, an dem sich der Frühling noch so ein bisschen zurückhält. Aber das wird sich am Wochenende vielleicht ändern. Aber es ist nicht nur irgendein Freitag. Mein lieber Kollege Daniel Meinl kam gerade rein und meinte, hast du heute schon erwähnt, dass Sir David Attenborough 100 Jahre alt wird? Habe ich heute Morgen in der Agenda schon erwähnt, aber das ist auch schon ein paar Stunden her. Ich will es an dieser Stelle wieder tun, denn dieser Mann beweist, dass viel Bewegung und Zeit in der Natur jung und gesund hält, denn Sir David Attenborough feiert heute seinen wirklich 100. Geburtstag. Beeindruckend. Happy Birthday, lieber Sir David Attenborough. Und jetzt kommen wir in die Kinowelt.
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0: Ja, es gibt ja so eine ganze Menge Filme, die alle eins gemeinsam haben. Zum Beispiel die Filme wie The Rocky Horror Picture Show, All of Us Strangers, Anders als die anderen, ein Klassiker. Der Film Pride, Porträt einer jungen Frau in Flammen, Moonlight. Und dann gibt's noch ganz viele weitere Filme dieser Art. Sie alle gehören dem queeren Kino zu oder an. Und es gibt noch sehr viel mehr zu sehen. Und was es genau in Sachen queeres Kino gibt, zeigt die Deutsche Kinemathek aktuell mit der neuen Ausstellung Inventing Queer Cinema. Das Ganze hat in dieser Woche eröffnet und läuft dann auch noch bis zum 13. September. In dieser Ausstellung gibt es Filme, Fotos, Objekte, Archivmaterial. Es wird zurückgeblickt auf lange queere Filmgeschichte mit Fokus auf Berlin, aber auch so ein paar internationale Perspektiven werden eingeblendet. Es gibt dann zum Beispiel auch Filmbeispiele eben aus den frühen 1910er Jahren, zum Beispiel dann eben auch mit diesem Film, den ich gerade schon erwähnt habe, Anders als die anderen. Das war 1919 ein absolutes Zeitdokument, nämlich einer der weltweit ersten Filme, die Homosexualität offen und positiv thematisierten. Ja, und diese ganze Ausstellung zieht sich durch die komplette Kinemathek. Da gibt es eine große Videoinstallation in der Halle bis ins Studiokino und dazu gibt es ein umfangreiches Filmprogramm. Es gibt Führungen, FilmemacherInnen, Kinos, Festivals und Verleihe werden auch in den Mittelpunkt gerückt, denn sie haben das queere Kino erst sichtbar gemacht. Also es lohnt einen Besuch in der Deutschen Kinemathek. Wenn ihr mehr wissen wollt, findet ihr alles zum Programm und Tickets auf der Webseite der Deutschen Kinemathek und ich kann euch den Besuch bei Inventing Queer Cinema nur empfehlen.
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0: Selbst nach Jahren überhaupt nicht awkward, sondern immer noch sehr, sehr toll, diese Debütsingle der australischen Band San Cisco. Das war das Stück Awkward auf Flux FM um 10.21 Uhr.
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0: Ja, was habe ich gerade erst in der neuesten Folge von der Serie The Boys gehört? Eine sehr schöne Zeile, also die Serie ist ja sowieso ziemlich toll, wie ich finde, aber hat eben nichts Poetisches oder beziehungsweise nur begrenzt, aber es wurde eine poetische Zeile offenbart. Summer is only beautiful when you know winter is coming. Der Sommer ist nur schön, wenn man weiß, dass der Winter kommt. Ja, und zu dieser Logik folgend hier das Stück Before the Sun von Klaxi. Damit scheint vielleicht bei euch ein bisschen die Sonne, auch wenn sie sich gerade wieder so ein bisschen eher hinter Wolken versteckt. Aber es ist eben in der Sonne nur so schön, weil man weiß, dass es auch Wolken gibt, die danach kommen.

0: 10.30 Uhr, Group Love hier für euch mit ihrem Stück Hello und noch so einem feixenden Lachen im Hintergrund. Pretty good, dem stimme ich zu.
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0: Da vielleicht keine 400 Meter lange Schlange mehr und keine stundenlange Wartezeit, aber immerhin 30 Minuten hat es trotzdem gedauert.
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0: Ja, so lange hat es nämlich gedauert, bis meine liebe Kollegin Jola Jordans in der Ausstellung war. Aber fangen wir erstmal von vorne an, denn sie ist weltberühmt, sie polarisiert, sie ist zum Teil auch sehr umstritten und das seit Jahrzehnten. Marina Abramović, die Performance-Künstlerin aus Serbien, gilt ja mit ihren radikalen Arbeiten als eine der einflussreichsten zeitgenössischen KünstlerInnen überhaupt. Und im Gropiusbau läuft ab sofort ihre Ausstellung The Balkan Erotic Epic. Da gab es ja diese große Ausstellungseröffnung mit der ewig langen Schlange. Und Flux FM-Redakteurin Jola Jordans, wie gesagt, war jetzt auch schon da und hat nur eine halbe Stunde angestanden, wie du meintest?
2: Ich habe nur eine halbe Stunde angestanden, aber ich muss sagen, das hatte ich auch lange nicht mehr bei einer Ausstellung, dass ich erstmal Schlange stehen musste, um die Werke zu sehen.
0: Okay.
2: Aber ich kann schon mal sagen, es hat sich sehr gelohnt. Also Marina Abramović.
0: Erzähl.
2: Wirklich, sie ist ja auch einfach eine Legende und sie zieht ein riesiges Publikum eben auch immer noch an, weil sie Kunst eben auch immer wieder an die Grenze bringt. Also es geht bei ihr ja ganz viel um Schmerz, es geht um Körper, um Sexualität und oft eben auch um Provokation und das scheint einfach ganz viele Leute zu faszinieren.
0: Okay, das sind jetzt natürlich alles sehr große Begriffe. Jetzt wollen wir natürlich wissen, was gibt's denn jetzt eigentlich wirklich am Ende zu sehen?
2: Die Ausstellung, die verbindet eben ältere und auch neue Arbeiten. Im Mittelpunkt dabei stehen mythische Rituale, Erotik, Tod und auch der Körper als politisches Symbol. Und gleich im ersten Raum stand ich plötzlich vor so riesigen so Penisskulpturen, die so ein bisschen aussehen wie Pilze. Dazu lief dann so ein Film, der gleichzeitig absurd, lustig und auch leicht verstörend ist. Darin erklärt eben eine angebliche Wissenschaftlerin inmitten eines Pilzwaldes etwas über Fruchtbarkeitsrituale aus dem Balkan mit ziemlich skurrilen Details, mit zum Beispiel Fischen, Ochsenhoden, aber ich verrate jetzt erstmal nicht mehr.
0: Okay, aber am Ende sehen sie schon auch einfach aus wie Pilze. Gibt es denn etwas, das dir jetzt besonders im Kopf geblieben ist?
2: Ja, also definitiv. Also die Ausstellung wirkt, muss ich sagen, bis heute noch nach. Es gibt eben ganz viele Filme mit nackten Körpern und sehr intensiven und auch aufgeladenen Bildern. Bei einer Installation, da musste ich auch wirklich zweimal hinschauen, da lag eine nackte Person mitten im Raum, ganz regungslos, mit einem Skelett auf dem Körper, das sich dann so beim Atmen so langsam mitbewegt hat.
0: Also die Person, die war auch lebendig?
2: Die Person, die war lebendig. Ich musste aber tatsächlich zweimal hingucken, weil ich war mir wirklich unsicher. Ich bin so ganz nah rangegangen und dann dachte ich so, oh Gott, die arme Person, ganz unangenehm, wenn ich hier so nah dran stehe, bin ich wieder schnell zurückgewichen.
0: Okay. Marina Abramović ist ja aber auch vor allen Dingen für ihre extremen Performances bekannt. Gab es da jetzt irgendwas in der Ausstellung zu sehen, beziehungsweise auch als du da warst?
2: Ja, also viele kennen sie ja eben genau dafür, ne, dass sie körperlich und psychisch an ihre Grenzen geht. In The Artist is Present hat sie im MoMA in New York stundenlang schweigend Menschen gegenüber gesessen und ihm eben einfach nur ganz intensiv in die Augen geschaut. Mhm. Oder ganz berühmte Performance Rhythm Zero, da durfte das Publikum mit Gegenständen wie zum Beispiel Rasierklingen, einer Rose oder sogar einer geladenen Pistole mit ihr machen, was es wollte. Und auch Ausschnitte solcher Arbeiten sind in der Ausstellung zu sehen. Und die sind eben bis heute auch ziemlich heftig, auch wenn es jetzt nur auf Bildern oder in Filmen zu sehen ist.
0: Also die ehemaligen Performances werden quasi präsentiert, aber sie selbst ist jetzt nicht da und hat ja jetzt irgendwas quasi...
2: Sie selbst ist nicht da, nee.
0: Okay. Vielleicht also, noch nicht. Man weiß ja nicht, was noch kommt.
2: Wer weiß, vielleicht hat sie ja doch auch noch einen Überraschungsauftritt geplant.
0: Marina Abramović, Balkan Erotic Epic, The Exhibition. So heißt das ganze Produkt, das da noch bis zum 23. August im Gropiusbau läuft. Eintritt sind 15 Euro. Ja, man muss vielleicht auch ein bisschen Wartezeit mit einplanen, wie Jola Jordans ja auch gerade schon erwähnt hat. Ja, und mehr Infos dazu findet ihr auf unserer Homepage fluxfm.de. Dort könnt ihr dann aber auch Gästelistenplätze gewinnen, aber auch diese sichern euch nicht einen schnelleren Eintritt.
2: Das stimmt tatsächlich, aber trotzdem ist es sehr sehenswert.
0: Sehr gut.
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0: So, damit 10.35 Uhr. Danke, liebe Jola.
2: Ja, sehr gerne,
0: ich will
2: Sascha.
0: Ich dich auch noch verabschieden und dir einen schönen Tag wünschen.
2: Dankeschön, dir auch, Sascha.
0: Sophia Kennedy jetzt hier, für uns beide und für euch.
2: Schön.

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ja, so Clubstimmung und so Tanzlaune generieren, ohne dabei zu überstimulierend zu sein. Das schafft nur Alo Parks hier mit ihrem Stück Get Go. Ihre Club-Erfahrungen und Club-Erlebnisse hat sie auf ihrem neuen Album Ambiguous Desire verarbeitet. Und auch in diesem Stück, das war Alo Parks um 10.48 Uhr. Ab 11 geht es hier auf Flux FM für die nächsten Stunden natürlich wie jeden Freitag weiter mit dem Musikspiel, mit dem wir uns heute vor allen Dingen thematisch dem anstehenden Muttertag am Sonntag widmen. Das heißt, ihr könnt eure Songwünsche, ja, und auch die lieben Grüße in Richtung Muttern ja schon mal per Sprachnachricht auf unserer Homepage oder in unserer Flux Music App rübersenden. Und ich liefere hier auch schon einen ersten musikalischen Vorgeschmack auf das Musikspiel, und zwar mit der Band Isolation Berlin und ihrem Stück Deine Mutter schmiert die Butter. Und für alle Isolation Berlin Fans sei noch erwähnt, dass sie heute Abend ja in der Oranienburger Straße in der Galerie Fotografiska Berlin spielen. Dort gibt es ja heute die Ausstellungseröffnung zur neuen Anton Corbin Ausstellung. Der Mann, der eigentlich die ganz großen Namen fotografiert hat, also sei es in der Musikwelt, Björk, Bruce Springsteen, David Bowie oder auch Kurt Cobain, aber auch Namen wie Clint Eastwood, Robert De Niro und George Clooney oder auch Gerd Richter oder Ivar Wei. Er hat sie alle fotografiert. Ja, und die Ausstellung startet heute mit einer großen Opening Party und auch in Anwesenheit von Anton Corbin. Und danach gibt es noch Musikprogramme mit Drangsal, mit Annika und auch mit Isolation Berlin. Und hier hören wir sie mit Deine Mutter schmiert die Butter. Und vielleicht habt ihr ja noch Glück, heute Abend zu dieser Opening Party mit reinzukommen. Tickets sind, glaube ich, schon alle ausverkauft, aber vielleicht, wenn ihr euch dort in die Schlangen stellt, kommt ihr vielleicht noch ein bisschen reingeschmuggelt. I don't know. Isolation Berlin jetzt hier mit Deine Mutter schmiert die Butter. Und wenn ihr noch mehr Songs zum Thema Muttertag habt und vielleicht ein paar Grüße entsenden wollt, dann klickt euch auf unsere Homepage und in unsere Flux Music App. Und ab 11 laufen die Ergebnisse.

Tja, reimen können sie auf alle Fälle. Isolation Berlin mit deiner Mutter schmiert die Butter. Heute um 23 Uhr spielen sie in der Fotografiska Berlin in der Galerie in der Oranienburger Straße zur Ausstellungseröffnung von Anton Corbins Porträtreihen beziehungsweise auch unzähligen Porträts aus der großen Welt der Stars, MusikerInnen, SchauspielerInnen und sowieso bekannten Menschen. Feline Sonny übernimmt jetzt hier mit Dogbite und ich würde mal so langsam hier das Feld räumen und Platz machen für die Tagesredaktion, die jetzt hier auch gleich ihr Musikspiel übernehmen wird. Bis dann, tschüss!

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2: Mit Ralf Gulke. Der Bundesrat hat die von der Bundesregierung geplante abgabenfreie 1.000 € Entlastungsprämie für Arbeitnehmer zunächst gestoppt. Das zustimmungspflichtige Gesetz erhielt in der Länderkammer nicht die nötige Mehrheit. Mecklenburg-Vorpommerns Ministerpräsidentin Schwesig sagte, gerade kleinere Firmen könnten das in diesen Zeiten nicht leisten.
3: Die sozialen Arbeitgeber sagen, wir werden das nicht können für unsere Mitarbeiterinnen und Mitarbeiter. Und auch wir als öffentlicher Dienst sagen, wir können das nicht. Und wenn man die Leute entlasten will, aber feststellt, dass das bei vielen nicht ankommen würde und damit auch sozialer Unfrieden entstehen würde, finde ich, wird es noch mal Zeit zu überlegen, gibt es andere Möglichkeiten?
2: Schwesig forderte eine Einkommensteuerreform und die Einführung einer Übergewinnsteuer für Ölkonzerne. Mit einer elektronischen Fußfessel für Gewalttäter sollen vor allem Frauen in Deutschland bald besser geschützt werden. Der Bundestag hat dazu heute einer Änderung im Gewaltschutzgesetz zugestimmt. Bundesjustizministerin Hubich verteidigte die Fußfessel.
4: Die elektronische Fußfessel soll Frauen schützen und sie wird Frauen schützen. Kommt der Täter trotz Verbot zu nahe, wird sofort Alarm ausgelöst. Auch die Betroffenen bekommen in Echtzeit ein Signal. Wirksamer Schutz muss schnell sein. Und in Spanien schützt die elektronische Fußfessel seit 20 Jahren hochwirksam Frauen. Jetzt kommt sie endlich auch hier.
2: Den Grünen geht das Gesetz nicht weit genug. Die Commerzbank will sich mit Jobstreichungen und höheren Gewinnzielen gegen eine feindliche Übernahme durch die UniCredit wehren. Die Frankfurter Bank kündigte den Abbau von weiteren 3.000 Stellen ab. Die italienische UniCredit hat im großen Stil Anteile an der Commerzbank gekauft und strebt eine Übernahme an. Der Neptunbrunnen vor dem Roten Rathaus wird saniert. Der Brunnen ist bereits eingerüstet. In den kommenden Monaten sollen das Brunnenbecken und die Abdichtungen vollständig erneuert sowie eine moderne Brunnentechnik eingebaut werden, sagt der Bezirk Mitte. Auch der Felsen mit den Bronzefiguren soll denkmalgerecht restauriert und konserviert werden. Die Fertigstellung ist bis Ende des Jahres geplant. Soweit das Neueste aus der Flux FM Nachrichtenredaktion. Das Wetter. Heute ein Mix aus Sonne und gebietsweise kompakteren Quellwolken, aus denen einzelne schwache Schauer fallen können. Dazu maximal 16 Grad. Morgen ein Wechsel aus Sonnenschein und meist lockeren Wolken. Es bleibt trocken. Die Höchstwerte liegen bei 19 Grad. Am Sonntag viel Sonne und frühlingshaft warm.
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5: Und das heute mit euren musikalischen Liebeserklärungen an alle Mamis und Papis da draußen. Ihr hört das Flux FM Musikspiel an diesem Freitag mit Ron Stocklers und ja, mit Blick auf den kommenden Muttertag am Sonntag und den Vatertag nächste Woche Donnerstag, da wollen wir eure, ich sag mal, musikalischen Grußbotschaften an die biologischen Eltern oder eben auch eure Wunsch- und Wahlfamilien, die Muttis und Vatis, die euer Leben geprägt und besonders gemacht haben. Ihr wünscht euch die Songs und schickt vielleicht ja auch noch eine kleine Grußbotschaft mit, die wir dann passend abspielen können. Den ersten Songwunsch liefert uns Floras Ungemach bei Madonna hier jetzt mit Papa Don't Preach.

0: Das Flux FM Musikspiel mit einem Songwunsch von Floras Ungemach. Madonna gerade gehört mit Musik aus dem Jahr 1990. Papa, don't preach. Ihr wünscht euch eure Songs für Mutti und Vati, für die Wahlmama, den Wahlpapa oder diejenigen, die für euch die Mutterrolle, Vaterrolle im Leben übernommen haben. Das macht ihr bei Facebook wie Floras oder Instagram bei Blue Sky oder natürlich mit einer Sprachnachricht über unsere Flux Music App.
1: Liebes Flux-Team, liebe Zuhörerschaft, hier ist der Jonathan aus Berlin und ich möchte gerne auf diesem Weg meinen Papa auch aus Berlin grüßen. Ich habe ihm alles zu verdanken, wo ich jetzt heute bin und was aus mir geworden ist. Wir haben ziemlich wilde Zeiten durchgemacht, das lief nicht alles immer rund, aber ich bin mehr als froh, wie es jetzt heute ist. Und egal, ob wir im Garten sitzen und rumblödeln oder er mich dabei unterstützt, welche elektrische Zahnbürste ich kaufen sollte, er ist immer für mich da und steht mir immer mit Rat und Tat beiseite. Ich wäre nicht da, wo ich jetzt heute stehen würde, ohne ihn. Insofern wünsche ich mir für uns Ketka Sommer 89. Ich weiß auch nicht wieso, aber irgendwie verbinde ich den Song mit meinem Papa. Und allen anderen wünsche ich auf jeden Fall noch heute ein ganz schönes Wochenende. Und an alle Mütter und Väter insgesamt sage ich auch einmal ein großes Dankeschön für die tägliche Arbeit, die ihr leistet. Auch wenn wir als Kinder vielleicht unsere Dankbarkeit nicht immer direkt zeigen, so kann ich aus eigener Erfahrung sagen, es kommt an. Und jedes bisschen Arbeit merken wir und irgendwann kommt das zurück. Daran glaube ich ganz fest. Ich wünsche allen noch ein schönes Wochenende. Macht's gut.
0: Danke dir, lieber Jonathan. Habt du auch ein tolles Wochenende hier? Dein Songwunsch, Ketka, Sommer 89.
2: Es war im Sommer 89, der 12. August.

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Er machte eine kurze Pause und überlegte, ob er den nächsten Satz wirklich sagen sollte. Aber kein Wort mehr. Eine komplette Stille trat ein. 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Jemand legte sogar sacht eine Hand auf seine Schulter. 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

11.15 Uhr haben wir es. Das sind Ketka gerade hier auf 100,6 Flux FM mit Sommer 89. Ein Songwunsch von Jonathan für unser Flux FM Musikspiel. Heute mit allen Grüßen, die ihr rausschicken könnt für Mama, Papa, egal ob biologisch oder Wahlfamilie. Denn am Sonntag ist Muttertag und nächsten Donnerstag ist Vatertag. Und da wollen wir mit euch die Eltern jeglicher Form zelebrieren. Und Grüße gehen jetzt raus von Krasnick bei Instagram, und zwar an Mama. Und an Oma, und zwar mit Ozzy Osbourne, Mama, I'm Coming Home.

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10: Und das nach dieser Werbebreak mit einem Songwunsch von Lisa Quas. Und die schickt musikalische Grüße direkt an beide raus, an Mama und an Papa. Sie schreibt uns, weil meine Eltern diesen Song auch so lieben und unsere Liebe schon so sehr deep ist, wünsche ich mir The Rapture, How Deep Is Your Love? Und da würde ich sagen, gehen wir rein.

0: Das Flux FM Musikspiel. Heute mit Songs für Mama, Papa und alle Wahlfamilien dieser Welt. Ihr wünscht sie euch passend zum Muttertag am Sonntag und Vatertag kommenden Donnerstag. Gerade The Rapture mit How Deep Is Your Love. Ein musikalischer Gruß von Elisa Quas an ihre Eltern.
1: Schönen guten Morgen, hier ist Stefan aus Bremen. Zum heutigen Musikspiel wünsche ich mir bitte für meine Mutter den Song Für dich soll's rote Rosen regnen von Hildegard Knef. Aus dem einfachen Grund, sie mag rote Rosen und auch, weil sie es verdient hat. Für meinen Vater, Vatertag, bin ich leider raus. Mein Vater lebt schon lange nicht mehr. Und aus diesem Grund dann wünsche ich euch nur noch ein bezauberndes Wochenende. Bis die Tage. Ciao, ciao.
0: Danke dir, Stefan. Habt ihr auch ein tolles Wochenende. Deinen Songwunsch hören wir hier. Hildegard Knef. Für mich soll's.

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1: Ein musikalischer Wunsch im Fluxerfer Musikspiel von Stefan. Hildegard Knef hier gehört. Für mich soll's rote Rosen regnen. Die nächste Nummer kommt von Corinna Spickermann. Sie hat sich bei Facebook Paul Simon gewünscht. Mother.

0: Um kurz nach 11:30 ist das Paul Simon mit Mother and Child aus dem Jahr 1993. Wurde sich gewünscht von euch, von Corinna Spickermann.
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0: Und dieses Wünsch dir was gibt's traditionell eigentlich jeden Donnerstag bei uns. Immer von 11 bis 14 Uhr. Das heißt, mit Blick auf die Uhr noch knappe 2,5 Stunden könnt ihr euch eure musikalischen Grüße für Mutti, Vati, egal ob biologisch oder Wahlfamilie, hier ins Flux FM Programm reinwünschen. So zum Beispiel dieser Song von Falco, Mutter. Der Mann mit dem Koks ist da. Wurde sich gewünscht von Holger Meier bei Facebook.

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0: Freitag, der 8. Mai. Ihr hört Flux FM gerade mit Falco Mutter, der Mann mit dem Koks ist der Mother's Favorite. Gewünscht von euch, gewünscht von Holger Meier bei Facebook. Und wisst ihr, was noch besser ist, als sich nur einen Song wünschen? Das gleich noch mit einem Gruß oder einer kleinen Story verbinden. Dazu schickt er uns einfach eine kleine, feine Sprachnachricht. Flux Music App aufmachen und einfach mal reinschnattern, wen ihr grüßen wollt und welchen Song ihr euch wünscht. Und dann macht ihr das zum Beispiel so wie Robert.
1: Guten Morgen, der Robert hier. Ich habe natürlich allen Grund, meinen Eltern dankbar zu sein. Sie haben mich auch bis ins fortgesetzte Alter immer unterstützt und haben ein Fangnetz ausgebreitet, vor allem finanzieller Natur, wenn es nicht so rund lief. Und dazu passt natürlich der Song Catch Me aus dem Film Bandits. Schöne Grüße.
0: Danke dir, Robert. Grüße gehen auch an dich raus. Wir gehen rein mit Bandits Catch Me. Dein musikalischer Wunsch hier fürs Flux FM Musikspielen.

Um 11.42 Uhr sind das Bandits, hier gewünscht von Robert mit Catch Me als musikalischer Gruß in Richtung seiner Eltern. Die nächste Nummer hat sich das Art Rock Sport Travel bei Instagram gewünscht, Danzig mit Mother.

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14: Und das nach dieser Werbebreak mit einer Info. 3 Songs haben wir diese Stunde noch, heißt wünscht euch schon jetzt für die nächsten 2 Stunden euren Track bei Facebook, Instagram oder in unserer Flux Music App mit einer Sprachnachricht. Heute mit allen musikalischen Grüßen und Liebeserklärungen vielleicht ja auch an Mama, Papa und die Wahlfamilie. Oder ihr grüßt gar nicht einfach nur, sondern wünscht euch für sie ihren aktuellen Lieblingssong. Genau so hat's Nogex bei Instagram gemacht. Der wird mit der Mutter, nämlich La Perla von Rosalía, aktuell ihr Lieblingssong.

0: um kurz vor 12. Der aktuelle Lieblingssong von der Mutter von No Gags, von einer Musikerin, die vor wenigen Tagen erst hier Berlin auf den Kopf gestellt hat mit einer sagenhaften Live-Performance. Rosalia, gerade zu hören mit La Perla.
1: Guten Morgen, ihr lieben Fluxis hier. Seid gegrüßt, der Mirko aus Lichtenberg. Mama und Papa, welchen Song würde ich den beiden schicken? Fällt mir gerade momentan nur ein, der Song Wenn alle Stricke reißen von Edwin Rosen. Toller Song. Denn momentan jetzt auch meinem Vater gesundheitlich sehr schlecht. Und ich weiß, wie wichtig es ist, der Familienzusammenhalt. Und der Edwin Rosen, der besingt das wirklich sehr toll. Und wünsche allen auf diesem Wege ein schönes Wochenende. Und man sollte sich wirklich mal Gedanken drüber machen, was wichtig ist im Leben. Also macht's gut.
0: Danke dir, lieber Mirko, auch dir. Ein tolles Wochenende und deinen Musikwunsch hören wir hier. Edwin Rosen, Wenn alle Stricke

Um kurz vor 13 Uhr sind das die letzten Klänge von Edwin Rosen mit Wenn alle Stricke reißen, hier im Flux FM Musikspiel, gewünscht und ins Programm gebracht von Mirko. Kurz vor 12 heißt, ihr kriegt gleich ein News-Update um Punkt 12 mit allem, was gerade wichtig ist für Berlin, Brandenburg, Deutschland und die Welt. Jetzt noch ein Song, bevor es diese News gibt. Den hat sich Tokrat69 Berlin gewünscht und das mit einer Verbindung an seine Eltern. Seine Mutter würde sich über den Song freuen, sein Vater hätte sich über den Song gefreut. Wir hören Heidi

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2: Mit Ralf Gulke. In Sinzig in Rheinland-Pfalz haben mehrere Täter nach Polizeiangaben Geiseln in einer Bank genommen. Bei einer Geisel handele es sich um den Fahrer eines Geldtransporters, teilte die Polizei in Koblenz mit. Es seien zahlreiche Einsatzkräfte vor Ort. Für Bürgerinnen und Bürger außerhalb des Einsatzraums bestehe aktuell keine Gefahr. Der Bundesrat hat die geplante 1.000 € Entlastungsprämie gestoppt. Das entsprechende Gesetz fand keine Mehrheit in der Länderkammer. Mecklenburg-Vorpommerns Ministerpräsidentin Schwesig sagte, auch sozial eingestellte Arbeitgeber könnten eine solche Prämie im Moment nicht zahlen. Ihre saarländische Kollegin Rehlinger forderte wie andere SPD-Politiker stattdessen eine Übergewinnsteuer für Mineralölkonzerne.
3: Während wir in guter Absicht auch bereit wären, weiter auf Steuermilliarden zu verzichten, melden Konzerne wie BP außergewöhnlich gute Gewinne. Das ist kein Marktversagen in diesem Sinne mehr, sondern es ist schlicht und ergreifend Marktmissbrauch.
2: Schwesig forderte eine Sonderministerpräsidentenkonferenz mit Kanzler Merz zum Thema Energie. Um Frauen besser vor häuslicher Gewalt zu schützen, sollen Täter künftig eine elektronische Fußfessel tragen. Der Bundestag hat dazu eine Reform des Gewaltschutzgesetzes beschlossen. Nach dem Vorbild Spaniens sollen Gerichte potenzielle Gewalttäter künftig zum Tragen einer elektronischen Fußfessel verpflichten können. Zudem soll es Familiengerichten künftig möglich sein, Täter zur Teilnahme an Anti-Gewalt-Kursen zu verpflichten. Bei der Kommunalwahl in England hat die regierende Labour Party von Premier Starmer ersten Ergebnissen zufolge herbe Verluste erlitten. Die Rechtsaußenpartei Reform UK von Nigel Farage konnte hingegen deutliche Gewinne verbuchen. Die meisten Ergebnisse der Kommunalwahl in England sowie der Regionalwahlen in Schottland und Wales werden im Laufe des heutigen Tages erwartet. Große Verluste für Labour könnten Forderungen nach einem Rücktritt Starmers verstärken. Soweit das Neueste aus der Flux FM Nachrichtenredaktion. Das Wetter. Heute ein Mix aus Sonne und gebietsweise kompakteren Quellwolken, aus denen einzelne schwache Schauer fallen können. Dazu maximal 16 Grad. Morgen ein Wechsel aus Sonnenschein und meist lockeren Wolken. Es bleibt trocken. Die Höchstwerte liegen bei 19 Grad. Am Sonntag viel Sonne und frühlingshaft warm.
4: Vielen Dank fürs Nachrichtenupdate für euch. Habt ihr am Ende noch im Wetter gehört? Regenschirm nicht vergessen. Und was ihr auch nicht vergessen solltet, euch Musik wünschen, denn ihr seid beim Flux FM Musikspiel.
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4: Und das an diesem Freitag mit Ron Stocklers für euch am Mikro mit Micha Gehrig. Kleiner feiner Shoutout aus der Musikredaktion, der guckt nämlich durch eure Songwünsche an den Pendlern und Reglern, der das alles einsortiert und dann eben auch ganz viel mit euch. Denn ihr wünscht euch heute die passenden Songs rundum. Grüße an eure Mamas und Papas, egal ob es die biologischen sind oder eure Wahleltern, denen ihr einfach mal so einen liebevollen Shoutout geben wollt. Das kann natürlich auch die Kiezmutti sein, der Kiezopi oder, ne? Ihr lasst Grüße da in musikalischer Form. Das macht ihr bei Facebook, Instagram, bei Blue Sky oder mit einer Brieftaube, die ihr hier zu uns rüberschickt. Optional schickt ihr uns auch einfach eine Sprachnachricht. Und dann könnt ihr auch noch liebe Grüße dalassen und den Song selber wünschen. Einen dieser vielen verschiedenen Wege hat der Frank 267 bei Instagram erfüllt. Die Liebe zum Mambo hat er wohl geerbt, hat er uns da geschrieben. Deshalb kommt nur ein Song in Frage. Perry Como, Papa Loves Mambo.

0: Feiner Mambo hier im Flux FM Programm von Perry Como mit Papa Loves Mambo, gewünscht von Frank 267.
1: Guten Morgen, liebe Fluxis, guten Morgen, liebe Hörer. Anlässlich des Muttertagsthemas Mamas und Papas wünsche ich mir natürlich ganz passend The Mamas and the Papas mit California Dreaming und drehe den Spieß heute mal um und grüße heute als Papa mal meinen Großen auf Arbeit. Lieber Joe, alles Gute. Halte durch und schönes Wochenende. Euch auch ein schönes Wochenende und liebe Grüße vom Tom.
0: Danke dir, Tom. Grüße gehen auch raus an dich. Habt du ebenfalls ein tolles Wochenende. Und deinen Songwunsch, den kriegst du natürlich. The Mamas and the Papas, California Dreamin'.

0: Ein Song, der in meinem Meme-Gedächtnis lebt, einfach weil er in die Kategorie der musikalischen Verhörer reinzählt. Ne? The Mamas and the Papas mit California Dreamin'. Gewünscht von euch, gewünscht in diesem Fall vom lieben Tom. Und ich höre, weil das einfach so festsitzt, dieses Meme bei mir, auch dann natürlich diese Anneliese Braun raus, was da ja mal sich jemand in einem anderen Radioformat gewünscht hat, ihr Lieben. Wir sind ja auf alle Fälle beim Flugserver Musikspiel und ihr bestimmt das Programm, in dem ihr euch die Songs wünscht. So zum Beispiel auch ein Songwunsch für Annen Mai Kantereit hier reingefunden mit Oft gefragt, wurde sich von Abigail bei Instagram gewünscht.
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21: Und das nach dieser Commercial Break, bei der ihr vielleicht noch die eine oder andere Inspiration fürs Muttertagsgeschenk bekommen habt. Wieder ein Songwunsch von euch von Analtina bei Instagram wurde Olivia Dean gewünscht, My Father's Daughter.

0: Freitag, der 8. Mai, ihr hört Flux FM und das mit Blick auf den bevorstehenden Muttertag am Sonntag und den kommenden Vatertag nächsten Donnerstag mit euren Songwünschen musikalischer Natur, in denen ihr die Muttis und Vatis in eurem Leben ganz lieb grüßen könnt. So gerade auch gemacht von Anhaltina mit Olivia Feather und My Father's Daughter.
1: Hallo liebe Fluxis, hier ist Tanja aus Speyer. Für euer schönes Motto heute wünsche ich mir von Sam Fender Spit of You. Da meine Mama heute 79 Jahre alt geworden wäre und mein Papa leider auch schon da oben auf einer Wolke sitzt, ist das natürlich immer eher so ein bisschen traurig, aber ich finde, das Lied erinnert mich immer wahnsinnig an beide und drücke ich mir immer so ein Tränchen weg. Würde mich freuen, wenn ihr spielen würdet und ja, euch allen einen schönen Mutter- oder Vatertag. Bis bald.
0: Danke dir, Tanja. Dir auch einen lieben Gruß hinausgeschickt aus Berlin-Kreuzberg und deinen Songwunsch bekommst du natürlich. Sam Fender hier.

Gruß an alle in Richtung Mutter- und Vatertag am Sonntag bzw. kommenden Donnerstag. Hier geschickt von Tanja mit Sam Fender und Spit of You. Ja, und was ist, wenn man sich nicht entscheiden kann, welchen Song man wünschen soll? Man nimmt einfach irgendeinen, denn Susanne Wächter sagt, ihre Mutter ist auch riesiger The Cure-Fan, aber das Lieblingslied ist halt von Adele. Deswegen spielen wir das. Love Song.

0: Halb eins an diesem Freitag und das FluxFM-Musikspiel hört ihr hier mit der Möglichkeit, nicht mal nur eure Songwünsche, sondern auch die liebsten Tracks eurer Muttis und Papis zu präsentieren. Genau das hat in diesem Fall nämlich jemand von euch gemacht, Susanne Wächter, um genau zu sein. Die hat sich nämlich das Lieblingslied ihrer Mutter gewünscht. Wir haben Adele gehört mit Love Song.
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0: Und damit sind wir bei der Halbzeit des heutigen FluxFM Musikspiels rund um eure musikalischen Grüße an Mama, Papa, die Wahl oder biologischen Eltern dieser Welt herangekommen. Und der erste Track der zweiten Musikspielhälfte kommt von dieser Ort, bei Instagram gewünscht, Giorgio Moroder, Son of My Father.

0: Kurz nach halb eins. Giorgio Moroder hier gehört auf Flux FM, Son of My Father, gewünscht von dieser Ort bei Instagram. Ja, und ihr müsst ja nicht einfach nur texten, ihr könnt uns auch eine Sprachnachricht schicken, so hat's der liebe Steff gemacht.
1: Einen wunderschönen guten Morgen, ihr Lieben. Ja, zum heutigen Thema. Es ist sehr interessant, besonders bei meiner Kindheit. Und bin meinen Eltern zu Dank verpflichtet, auf jeden Fall. Habt ihr auch beide lieb. Aber wie gesagt, Kinderjahre sind keine Lehrjahre oder wie auch immer das heißt. Und mein Vater war dann ein bisschen strenger, deswegen widme ich ihm einen Song, und zwar Daddy Cool von Bonnie M. Das wünsche ich mir und euch ein schönes Wochenende. Grüße gehen raus vom Steff aus Lichtenberg. Danke, ciao, ciao.
0: Danke, lieber Steff. Grüße aus Kreuzberg an dich. Daddy Cool für dich hier, Bonnie M. She's crazy like a fool.

Musikalische Grüße aus Berlin-Lichtenberg, hinausgeschickt in die Welt. Bonnie M. mit Daddy Cool, gewünscht vom lieben Steff. Die nächsten Wünsche haben es via Instagram reingepackt ins heutige Musikspiel. Chris the Go hat sich dort Kate Bush gewünscht mit Mother Stands for Comfort.

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13: Werbebreak vorbei, Musikwünsche wieder an ihr. Bestimmt heute das Flux FM Musikprogramm. Und zwar noch bis 14 Uhr seid ihr am Drücker. Könnt eure Songwünsche für Mutti, für Vati, für die bevorstehenden Mutter- und Vatertag einreichen. Und so hat das beispielsweise auch Stefan McBow bei Instagram gemacht und sich Tina Turner gewünscht. Wieso, weshalb, warum? Mutti ist immer noch großer Tina Turner-Fan, daher sollen wir jetzt alle zusammen We Don't Need Another Hero hören.

Um 12 Uhr und gleich 50 Minuten ist das Tina Turner hier auf 100,6 Flux FM. We don't need another hero, gewünscht von Stefan bei Instagram. Die vorletzte Nummer dieser Stunde kommt von Kollege Micha Gehrig, der ja heute hier die Planungsarbeit übernimmt, sich durch alle Portale, auf denen ihr euch die Tracks wünschen könnt, durchwühlt und das Ganze bei mir hier in die Sendung reinwirft. Und er wünscht sich eben eine Nummer für alle Mütter, die sich ihren Arsch abarbeiten und weder genug Geld, Respekt oder auch Anerkennung dafür bekommen. Zitat Micha Gehrig. Und deswegen hören wir jetzt seinen Songwunsch, The Idols mit Mother.

Kollege Micha Gehrig wünscht sich mehr Anerkennung für alle Muddis, die sich den Arsch abarbeiten und dafür nicht Geld oder Respekt bekommen. Die Idols hat er reingebracht ins Musikspiel mit Mother. Der letzte Songwunsch dieser Stunde, den gibt's von Genesis mit Mama, gewünscht von Busy Bee.

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2: Mit Ralf Gulke. Die steuerfreie Entlastungsprämie von bis zu 1.000 Euro kommt erst einmal nicht. Der Bundesrat hat die Pläne der Bundesregierung gestoppt. Grünen-Fraktionschefin Katharina Dröge sprach von einem Fiasko für Bundeskanzler Merz.
3: Der Tankrabatt, der funktioniert nicht. Da geht das Geld zu großen Teilen an die Mineralölkonzerne. Die Entlastungsprämie ist jetzt gestoppt und damit stehen die Menschen alleine da mit hohen Energiekosten. Und Friedrich Merz muss jetzt schnell handeln, weil die Menschen in dieser Krise Unterstützung brauchen.
2: Mit der Prämie sollten die Folgen des Iran-Krieges wie hohe Spritpreise für die Bürgerinnen und Bürger abgemildert werden. Um Frauen besser vor häuslicher Gewalt zu schützen, sollen Täter künftig eine elektronische Fußfessel tragen. Der Bundestag hat dazu eine Reform des Gewaltschutzgesetzes beschlossen. Nach dem Vorbild Spaniens sollen Gerichte potenzielle Gewalttäter künftig zum Tragen einer elektronischen Fußfessel verpflichten können. Zudem soll es Familiengerichten künftig möglich sein, Täter zur Teilnahme an Anti-Gewaltkursen zu verpflichten. In Sinzig in Rheinland-Pfalz haben mehrere Täter nach Polizeiangaben Geiseln in einer Bank genommen. Bei einer Geisel handele es sich um den Fahrer eines Geldtransporters, teilte die Polizei in Koblenz mit. Es seien zahlreiche Einsatzkräfte vor Ort. Für Bürgerinnen und Bürger außerhalb des Einsatzraums bestehe aktuell keine Gefahr. Die Weltgesundheitsorganisation WHO sieht das Risiko für die Allgemeinbevölkerung durch das Hantavirus als absolut gering. Der Erreger sei zwar gefährlich, aber nur für die Person, die wirklich infiziert sei, sagte WHO-Sprecher Lindmeier in Genf. Für eine Infektion von Mensch zu Mensch sei sehr enger Kontakt nötig. Hintergrund ist der Hantavirus-Ausbruch auf dem niederländischen Kreuzfahrtschiff Hondius im Atlantik. Soweit das Neueste aus der Flux FM Nachrichtenredaktion. Das Wetter. Heute ein Mix aus Sonne und gebietsweise kompakteren Quellwolken, aus denen einzelne schwache Schauer fallen können. Dazu maximal 16 Grad. Morgen ein Wechsel aus Sonnenschein und meist lockeren Wolken. Es bleibt trocken. Die Höchstwerte liegen bei 19 Grad. Am Sonntag viel Sonne und frühlingshaft warm.
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4: Danke fürs News-Update. Und jetzt, ihr Lieben, noch eine Stunde mit meiner Wenigkeit, Ron Stocklers hier im Flux FM Studio und vor allem mit euch, denn ihr wünscht euch die Songs noch bis 14 Uhr. Heute mit euren Grußbotschaften in Richtung Mutti und Vati, seien es die biologischen Eltern oder eben auch die Wahlfamilie. Ihr sagt uns, wen ihr grüßen wollt und wünscht euch noch einen Song. Das macht ihr bei Facebook, Instagram, bei Blue Sky oder mit einer Sprachnachricht über unsere Flux Music App. Einen dieser vielen Wege hat Ben Bernie gewählt bei Facebook. Sollte es John Lennon mit Mother sein.

0: Um kurz nach 13 Uhr hören wir hier John Lennon im Flux FM Spiel mit Mother, gewünscht von Ben Bernie. Ein anderer Wunsch ist reingeflattert über unsere Flux Music App.
1: Hallo Flux FM, hier ist Martin aus Rudow. Ich halte folgenden Song für geeignet, und zwar Motherly Love von den Mothers of Invention von dem Album Freak Out. Schon etwas älter, aber passt mehrfach. Dankeschön.
0: Ja, passt. Und deswegen spielen wir das auch. Danke dir, lieber Martin. Hab ein tolles Wochenende. Dein Songwunsch hier im Flux FM Musikspiel The Mother of Invention, Motherly Love.

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2: Um 13.10 Uhr ein Songwunsch von Martin fürs FluxFM Musikspiel The Mother of Invention, Motherly Love. Ja, und von Martin hüpfen wir zu Maria. Die hat sich bei Instagram eine Nummer von Black Sidahu fürs heutige FluxFM Musikspiel gewünscht. I am Mother.

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17: Und das noch für eine gute Dreiviertelstunde. Und jetzt nach dieser Werbebreak mit einem Songwunsch von This Drill bei Instagram Matthew Logan Vasquez sollen wir hören Fatherhood.

0: 13.20 Uhr haben wir es in wenigen Augenblicken. Das war Matthew Logan Vasquez mit Fatherhood. Wurde sich von euch gewünscht von This This Drill bei Instagram.
1: Hallo ihr lieben Fluxis, hier ist Tim aus dem wunderschönen Adlershof. Und ich möchte ganz, ganz viel Liebe, ein fettes Dankeschön an die Frau an meiner Seite und die Mama in unserer kleinen Patchwork-Familie rausschicken. Du bist wundervoll, bleib wie du bist und überhaupt. Mein Songwunsch ist Everything von INXS und ich wünsche euch allen anderen natürlich ein wundervolles Wochenende. Macht weiter so, liebes FluxFM-Team. Fühlt euch alle gedrückt und bis zum nächsten Mal. Euer Tim.
0: Danke dir, Tim. Habt ein tolles Wochenende. Hier dein Songwunsch für unser heutiges FluxFM-Musikspiel.

0: Wunschmusik von Tim als Gruß an die Frau an seiner Seite. NXS hier auf 100,6 Flux FM zu hören mit Everything.
1: Hi Flux FM, hier ist der Eckhart. Also als Mama oder Papa hat man es ja jetzt nicht immer so leicht. Und man muss dann schon mal beim Nachwuchs die Dinge in die richtige Richtung lenken. Weil man doch schon ein bisschen mehr gesehen hat und erlebt hat. Und irgendwie wiederholen sich Lebenssituationen. Selber Fehler machen lassen ist ja okay, aber es muss irgendwie im Rahmen bleiben. Also ich würde mich bei meinen Eltern für die Diskussionen mit der Überschrift "Du machst das jetzt nicht, sondern schaust mal zu, was passiert" bedanken, weil da war eigentlich immer was Wahres oder Gutes dran. Deswegen "You should not be doing that", eigentlich von Emil and the Sniffers, aber es gibt eine Coverversion von Franz Ferdinand und die würde ich mir wünschen. Schöne Grüße nach Berlin. Ciao.
0: Danke dir, lieber Eckhart. Grüße gehen raus an dich. Hab ein tolles Wochenende und hey, Franz Ferdinand bekommst du natürlich "You should not be doing that".

0: Um kurz vor 2:30 sind das Franz Ferdinand hier auf Lux FM. You should not be doing that, gewünscht von Eckehardt.
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0: Kurz vor 2:30 heißt übrigens ganz konkret 13.28 Uhr. Heißt, noch 32 Minuten könnt ihr euch eure Songwünsche hier in das Musikspiel reinwünschen. Egal ob bei Facebook, Instagram, Blue Sky oder auch mit einer Sprachnachricht. Ihr wählt den Weg eurer Wahl und habt es dann so wie Hauke Hesch vielleicht reingeschafft hier ins Programm. Er hat sich The Temptations gewünscht mit Papa Was a Rolling Stone.

0: Am Freitag, dem 8. Mai, ist das ein Musikwunsch von euch? Ein Musikwunsch von Hauke Heesch. Hier im Flux FM Musikspiel The Temptations mit Papa Was a Rolling Stone.
1: Liebes Flux FM Team, hier ist der Matze. Ich wünsche mir Backstreet Boys, The Perfect Fan. Ich erinnere mich noch, wie ich als Kind bei einer Schulaufführung meinen Text vergessen habe. Ich stand da, knallrot, komplett leer im Kopf. Und dann habe ich im Publikum meine Mutter gesehen, wie sie mir einfach nur zugelächelt hat, als wäre ich trotzdem der größte Star im Raum. Genau dieses Gefühl hat sie mir immer gegeben. Und deswegen ist meine Mutti immer noch the perfect fan.
0: Ja, dann würde ich sagen, lieber Matze, dann spielen wir ihr doch mal deinen Songwunsch. Die Backstreet Boys mit The Perfect Fan. Hab ein tolles Wochenende, mein Lieber.

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12: Und das nach dieser Werbebreak mit einem Blick auf die Uhr. Wir haben es 13.41 Uhr, heißt noch rund 20 Minuten Musikspielzeit. Ja, und das heißt, mal gucken, wie viele Songs wir noch reingespielt kriegen. Von euch gewünscht, für Mutti, für Vati, für alle Wahleltern dieser Welt. Den ersten liefert Uli Pohlmann, der hat sich Noah Gundersen mit Hallo gewünscht.

um 2:15 ist das Noah Gundersen mit Halo hier auf 100,6 Flux FM. Gewünscht von euch, gewünscht von Uli Pohlmann. Der hatte sich den Song bei Instagram gewünscht. Die nächste Nummer ist bei Facebook reingeflattert. Maria Diaz möchte gerne Manu Chao für unser elterliches Musikspiel hören. Mama kommt.

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2: 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Московское время 10 часов 2 минуты. Yes.
3: Musik aus dem Jahr 1998. Manu Chao mit Mama Call, gewünscht von Maria Diaz.
4: Moin, ihr lieben Fluxis, Nils hier. Ja, was für ein Thema. Und ein Song für beide herauszufinden, ist gar nicht so einfach. Aber auf alle Fälle ist mir wieder eingefallen, The Loyal von Tiger Lou, den wünsche ich mir. Und Loyalität ist natürlich innerhalb der Familie ein ganz großes Gut. Ja, also Grüße gehen raus an Ingo und Moni und natürlich wie immer auch an Mirko, der aber nichts mit meiner Familie zu tun hat, aber halt ein sehr guter Freund ist. Alles klar, euch ein schönes Wochenende und bis dann. Ciao.
3: Danke dir, lieber Nils. Deinen Songwunsch bekommst du natürlich erfüllt. Grüße gehen an dich raus. Tiger Lou hier, The Loyal.

Kurz vor 14 Uhr haben wir es. Tiger Lou gerade gehört mit The Loyal, wurde sich von Nils gewünscht für unser heutiges Flux-FM-Musikspiel. Ja, und kurz vor 14 Uhr heißt, wir sind auch schon beim allerletzten Track des heutigen Musikspiels angekommen. Ihr habt ganz viele Grüße an Muttis, Papis und Wahlfamilien dieser Welt ausgerichtet. Das heißt für mich, ich kann jetzt nur noch Tschüss sagen und den letzten, allerletzten Songwunsch des heutigen Tages ankündigen. Barminister bei Instagram hat sich in diesem Fall Father Figure von George Michael gewünscht für den verstorbenen Vater aus Bosnien und den verstorbenen Wahlpapa aus Berlin. Und natürlich gilt er auch für all die Wahlmütter und neuen Wahlpapas in seinem schönen Leben. Damit bin ich raus. Ron Stocklers ist mein Name. Habt einen schönen Freitag und einen tollen Start ins Wochenende.

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1: Und zwar
2: mit Ralf Gulke. Der Bundesrat hat die von der Bundesregierung geplante abgabenfreie 1.000 Euro Entlastungsprämie für Arbeitnehmer zunächst gestoppt. Das zustimmungspflichtige Gesetz erhielt in der Länderkammer nicht die nötige Mehrheit. Mecklenburg-Vorpommerns Ministerpräsidentin Schwesig sagte, gerade kleinere Firmen könnten das in diesen Zeiten nicht leisten.
3: Die sozialen Arbeitgeber sagen, wir werden das nicht können für unsere Mitarbeiterinnen und Mitarbeiter. Und auch wir als öffentlicher Dienst sagen, wir können das nicht. Und wenn man die Leute entlasten will, aber feststellt, dass das bei vielen nicht ankommen würde und damit auch sozialer Unfrieden entstehen würde, finde ich, wird es noch mal Zeit zu überlegen, gibt es andere Möglichkeiten?
2: Schwesig forderte eine Einkommensteuerreform und die Einführung einer Übergewinnsteuer für Ölkonzerne. Im rheinland-pfälzischen Sinzig ist es zu einer Geiselnahme in einer Bank gekommen. Die Polizei geht von mehreren Tätern und Geiseln aus. Genauere Angaben zur Lage machte Sprecher Jürgen Fachinger bei NTV aber nicht.
4: Es gibt ja entsprechende Planentscheide bei uns, wie man mit solchen Lagen umgeht. Also es sind Spezialkräfte hier vor Ort. Es wird jetzt entsprechend ausgearbeitet, wie man versucht, die Lage so schnell wie möglich natürlich zu bereinigen. Aber das kann natürlich jetzt auch noch eine Zeit lang andauern.
2: Der Bereich rund um die Bank in der Innenstadt wurde abgesperrt. Trotz der von Moskau ausgerufenen einseitigen Waffenruhe haben sich Russland und die Ukraine wieder mit gegenseitigen Angriffen überzogen. In der ukrainischen Hauptstadt Kiew wurde am Morgen Luftalarm ausgelöst. Russland habe nicht einmal einen symbolischen Versuch unternommen, eine Waffenruhe an der Front einzuhalten, erklärte der ukrainische Präsident Selenskyj. Die von Russland ausgerufene Waffenruhe war um 0 Uhr in Kraft getreten. Sie soll bis morgen gelten. Die Weltgesundheitsorganisation WHO sieht das Risiko für die Allgemeinbevölkerung durch das Hantavirus als absolut gering. Der Erreger sei zwar gefährlich, aber nur für die Person, die wirklich infiziert sei, sagte WHO-Sprecher Lindmeier in Genf. Für eine Infektion von Mensch zu Mensch sei sehr enger Kontakt nötig. Hintergrund ist der Hantavirus-Ausbruch auf dem niederländischen Kreuzfahrtschiff Hondius im Atlantik. Soweit das Neueste aus der Flux FM Nachrichtenredaktion. Das Wetter. Heute ein Mix aus Sonne und gebietsweise kompakteren Quellwolken, aus denen einzelne schwache Schauer fallen können. Dazu maximal 16 Grad. Morgen ein Wechsel aus Sonnenschein und meist lockeren Wolken. Es bleibt trocken. Die Höchstwerte liegen bei 19 Grad. Am Sonntag viel Sonne und frühlingshaft warm.
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5: Ja, guten Tag Berlin. Und trotz der Spritpreise und dieser ja wettertechnisch etwas durchwachsenen Woche machen wir uns jetzt schön fürs Wochenende gemeinsam hier am Freitagnachmittag. Schöne Zeit wünsche ich. Matti Beck im Studio.

0: Wir haben die Nachrichten für euch. Wir haben natürlich Kinderkram, damit ihr wisst, was ihr am Wochenende mit euren Kids alles so macht. Und wir haben hier auch noch jemanden, nämlich Daniel Meinl. Und wenn der im Studio ist, dann wirklich krasse News in Sachen Musik. Denn er möchte uns erstmal wieder ein bisschen ein Konzert in Erinnerung rufen, was vor einiger Zeit stattfand. Ich sag nur Florence and the Machine, aber um die geht's gar nicht, sondern es geht eigentlich mehr oder weniger um den Support, oder wie kann man das nennen?
1: Support ist ja fast schon untertrieben. Paris Paloma hat damals mit Florence and the Machine drüben in der Uber-Arena gespielt, vor ausverkauftem Haus. Und sie haben auch einen Song zusammen performt, Labor, ihren großen Hit von 2000, schieß mich tot, weiß ich gerade nicht. Egal. Jedenfalls, ging das Ganze dann viral. Sie hat jetzt mittlerweile ein Album draußen, das heißt Cacophony. Jetzt kommt im September das zweite Album The Fatal Flaw. Und daraus gibt's schon eine Single, die wir hier hoch und runter gespielt haben, Good Girl. Heute kam die nächste, Stem the Flow, die hören wir gleich. Aber auch dazu die Info, dass sie eben auf Tour gehen wird. Es gibt eine große Welttournee mit insgesamt 5 Daten in Deutschland. Und natürlich ist Berlin auch dabei. Im Astra spielt sie am 8. Dezember. Und wir sind sehr froh, das Ganze medial begleiten zu dürfen.
0: Ist das denn jetzt auch sowas, so, sagen wir mal, so theatralisch wie Florence Welch? Geht das in die gleiche Richtung? Ich meine, ich sehe ja auch wallende Haare und so ein bisschen so einen mystifizierten Blick.
1: Das geht auf jeden Fall in die gleiche Richtung. Nicht ganz so esoterisch, würde ich jetzt mal sagen, sondern da ist sehr viel Female Rage dabei. Da ist, die Optik spielt eine ganz, ganz große Rolle bei ihr, wenn man sich mal die Musikvideos anschaut. Das große Thema ist das Bekämpfen des Patriarchats. Das ist quasi die große Überschrift, unter der die ganze Musik von Paris Paloma steht. Und mittlerweile ist sie auch dazu übergegangen, nicht nur über ihre Gefühle zu singen und zu schreiben, wie sie das Patriarchat erlebt, sondern wie sie es bekämpfen will. Und das ist der große Wechsel jetzt vom ersten zum zweiten Album. Das hört man schon auf den Singles Good Boy und Good Girl. Da geht es eben genau darum, diese Wut nach draußen zu bringen. Und ich bin sehr gespannt, wie das Ganze dann auf Albumlänge sich anhört. Ein paar Leute, die bei Florence waren, haben es schon in Teilen vielleicht sogar live gesehen, wie die Show dann aussieht, aber ich noch nicht, deswegen freue ich mich da sehr auf den 8.12.
0: So, jetzt erstmal warm werden, falls ihr es noch nicht seid, mit Paris Paloma und Stem the Flow. Achtung, Achtung, jetzt kommen die Waffen. Dank dir, Daniel.
1: Sehr gerne.

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ich weiß nicht, wenn der singt, dann ist in meinem Gehirn irgendwie so eine Frequenz an, die mich fast schon wie so ein hypnotisches Kaninchen vor der Schlange sitzen lässt. Okay, das war jetzt Tiefenpsychologie und es handelt sich natürlich um José González von seiner neuen Platte, das Stückchen Pajarito. Gleich in wenigen Minuten werden wir euch ja schmackhaft machen, das Wochenende, vor allem für Eltern, die fragen sich ja oft so, oh nee, nicht nur vor der Glotze und nicht nur Gesellschaftsspiele. Und nicht nur rumhängen auf dem Spielplatz, da gibt's ja noch viele tolle andere Dinge zu entdecken in Berlin und deshalb gleich hier um 14:30 Uhr Kinderkram.

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0: So als Pärchen, ne, da freut man sich natürlich aufs Wochenende, ausschlafen, gemeinsam im Bett frühstücken und dann nochmal ein bisschen chillig durch den Park latschen. Bei Eltern sieht es ein bisschen anders aus. Da will das Wochenende gut geplant sein. Da rede ich so aus eigener Erfahrung. Und manchmal ist es dann ganz schön stressig, da noch irgendwie tolle Dinge zu finden, wo man denn hingehen kann. Wir haben hier Schützenhilfe für euch. Wie immer natürlich am Freitag auf Flux FM.
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0: An dieser Stelle, wie immer am Freitag, bekommt ihr ja Futter fürs Wochenende, vor allem natürlich für Kind und Kegel, denn immer nur so auf dem

0: Spielplatz chillen kann ja auch manchmal langweilig sein. Nele aus der Wortredaktion hat ja einige Tipps.
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3: Stöbern und neue Schätze entdecken. Das macht ihr morgen und am Sonntag auf dem Flohmarkt im Garten der Gelben Villa am Viktoriapark. Wenn ihr eure Lieblingsteile gefunden habt, sorgt ein buntes Rahmenprogramm für Abwechslung. Zum Beispiel lernt ihr die Arbeit des Kreuzberger Kreativ- und Bildungszentrums kennen. Für die Stärkung zwischendurch gibt es Waffeln und kleine Snacks. Wer am Sonntag noch weiter stöbern will, besucht den Krempel Deluxe-Flohmarkt im Garten der Inspektor-Villa in Wedding. An 25 Ständen suchen Kindersachen, Alltagsgegenstände und Erbstücke neue BesitzerInnen. Einmal kurz nicht aufgepasst und schon steckt man im allergrößten Abenteuer. Die Geschichten der beiden Waschbären Walter und Juri, die auf einem Containerschiff landen und sich auf eine rasante Weltreise voller Überraschungen begeben, hört ihr heute in der Amerika-Gedenkbibliothek. Im Rahmen der Comic Week gibt die Comic-Künstlerin und Illustratorin Regina Kehn von 16 Uhr an eine Lesung. Einlass ab 6 Jahren. Wer Lust hat, die Natur zu genießen und auch besser kennenzulernen, besucht das Ökodorf Prodowin. Morgen und am Sonntag steht dort alles unter dem Motto Bio erleben, regional genießen und gemeinsam feiern. Von 10 Uhr an werft ihr einen Blick hinter die Kulissen der ökologischen Landwirtschaft, fahrt Trecker oder beobachtet die Hoftiere. Außerdem präsentieren Händler und KunsthandwerkerInnen aus der Region ihre Erzeugnisse und Waren. Feines Gebäck und Bio-Spezialitäten vom Grill gibt's auch noch. Mit leerem Magen müsst ihr also nicht nach Hause fahren.
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0: am Freitag, da kommen sie immer raus, massig viele Alben und durch ganz, ganz viele hören wir uns durch und für ein paar begeistern wir uns so sehr, dass wir sie euch auch diese ans Herz legen wollen.
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0: Da sitze ich im Zug, schaue aus dem Fenster und was steht da? Dance, Dance, Dance. Und da muss ich immer an sie denken, an Lücke Lee. Ja, ja, so einen Einfluss hat sie, aber auch I Follow Rivers kennen wir ja auch alles. Aber in ihrer History geht's weiter und deshalb freue ich mich jetzt, dass ich Daniel Meinl aus der Musikredaktion da habe, denn heute hat sie auch ein neues Album, die Lücke.
2: Sie war Montag auch hier im Sender und ich dachte, sie kommt direkt von der Met Gala, die auch am Sonntag gewesen ist, in ihrer Verkleidung. Sah alles sehr, sehr, ja, Diva-like aus und hat sich mit mir über die neue Platte unterhalten, die ab Montag dann auch das Album der Woche sein wird. Es wird ihre letzte Platte sein, The After Party. Lücke Lee legt ihr Monika erstmal zur Seite und macht eine kleine Pause. Und dieses The After Party Album ist nur 24 Minuten lang tatsächlich. Und das ist Lücke Lee eigentlich, oder für Lücke Lee ganz typisch. Sie versucht eben Unnötiges wegzulassen und nur das zu sagen, was es zu sagen gilt. Und ließ sich dazu auch von der Schriftstellerin Annie Ernaux beeinflussen.
3: Well, I make very short albums and I make short albums in a time where everyone else makes very long albums to cater to the algorithm. So I wanted to comment on that because I find that her very short novels, books, there is no fat. Every word is cut with a knife and that's how I wanted my album to be as well.
2: Also sie sagt, in Zeiten, wo Leute mit 16, 17, 18 Songalben die Streaming-Algorithmen pleasen wollen, hat sie gesagt, aus ihren 50 Songs, die sie zur Verfügung hatte, reduziert sie sie auf 9, die sie auf das Album packt. Insgesamt 24 Minuten, wie gesagt, ist das Ganze lang. Und damit ist, glaube ich, auch alles gesagt. Es ist ein sehr maximalistisch produziertes Album. Sehr, es ist Pop in Reinform, aber die Texte sind im Gegensatz dazu relativ düster. Das ist so dieser Gegensatz, den sie aufmacht, den sie schon immer aufgemacht hat und sehr gut aufmachen kann schon immer. Und ich habe sehr viel Freude gehabt dabei, diese Platte wieder und wieder zu hören, die letzte Woche.
0: Ihre letzte Platte als Lücke Lee? Naja, okay.
2: Wir sind gespannt, was danach kommt. Sie hat es noch nicht verraten, aber irgendwas wird bestimmt noch kommen.
0: Also ich mache jetzt von dem Track auf jeden Fall einen Remix, damit er dann bei der Weltmeisterschaft in den USA der nächste große Seller wird. Nicht nur für mich, sondern auch für Lücke Lee natürlich. Danke, Daniel.
2: Sehr gerne.
0: I follow rivers.

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0: Toro Imoa mit New Beat. Der Künstler Betteroff, der ist oft bei uns, hat jetzt aber demnächst gar nicht so viel Zeit, denn er hat sich, glaube ich, schon für die Festivalsaison bereit gemacht. Spielt im Mai und Juni zum Beispiel bei der Maiwoche in Osnabrück, beim Hurricane und beim Southside Festival, beim Traumzeit und so weiter und so fort. Also Betteroff. Aber manchmal besucht er uns auch, habe ich ja schon erwähnt, ne?
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0: Und den Song Platz am Fenster hat Betteroff so toll eingespielt. Nicht hier in den Flux FM Studios, sondern bei Live im Ed Dussmann. Ja, und Dussmann, das Kulturkaufhaus, da unten eine Session gespielt vor einiger Zeit. Und wir haben sie aufgenommen und labern und freuen uns jetzt darüber.

0: Dankeschön. Bitteschön. Und natürlich auch Dankeschön an Betterow für Platz am Fenster, wo es noch tolle andere Flux FM Sounds aus unserem Künstlerkosmos gibt, erfahrt ihr hier.
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2: Mit Ralf Gulke. Der Bundesrat hat die geplante 1.000 € Entlastungsprämie gestoppt. Das entsprechende Gesetz fand keine Mehrheit in der Länderkammer. Mecklenburg-Vorpommerns Ministerpräsidentin Schwesig sagte, auch sozial eingestellte Arbeitgeber könnten eine solche Prämie im Moment nicht zahlen. Ihre saarländische Kollegin Rehlinger forderte wie andere SPD-Politiker stattdessen eine Übergewinnsteuer für Mineralölkonzerne.
3: Während wir in guter Absicht auch bereit wären, weiter auf Steuermilliarden zu verzichten, melden Konzerne wie BP außergewöhnlich gute Gewinne. Das ist kein Marktversagen in diesem Sinne mehr, sondern es ist schlicht und ergreifend Marktmissbrauch.
2: Schwesig forderte eine Sonderministerpräsidentenkonferenz mit Kanzler Merz zum Thema Energie. Die Weltgesundheitsorganisation WHO sieht das Risiko für die Allgemeinbevölkerung durch das Hantavirus als absolut gering. Der Erreger sei zwar gefährlich, aber nur für die Person, die wirklich infiziert sei, sagte WHO-Sprecher Lindmeier in Genf. Für eine Infektion von Mensch zu Mensch sei sehr enger Kontakt nötig. Hintergrund ist der Hantavirus-Ausbruch auf dem niederländischen Kreuzfahrtschiff Hondius im Atlantik. Bei einem Unfall zwischen einem Linienbus und einem Transporter sind in Hamburg ein Mensch getötet und 17 weitere verletzt worden. Laut Feuerwehr handelt es sich bei dem Getöteten um einen Insassen des Transporters. Außerdem wurden 3 Fahrgäste im Bus schwer sowie 14 weitere leicht verletzt. Der Unfall passierte am Morgen im Stadtteil Kranz südlich der Elbe. Erneut sind in Brandenburg fast 50 Rinder von einer Weide gestohlen worden. Ein Landwirt aus Fetschau im Spreewald bemerkte den Diebstahl laut Polizei heute Morgen. Er war auf die Weide gekommen, um die Tiere zu impfen. Dabei stellte er fest, dass 48 Rinder fehlten. Erst vor rund 2 Wochen waren im Kreis Elbe-Elster rund 70 Rinder gestohlen worden. Soweit das Neueste aus der Flux FM Nachrichtenredaktion. Das Wetter. Heute ein Mix aus Sonne und gebietsweise kompakteren Quellwolken, aus denen einzelne schwache Schauer fallen können. Dazu maximal 16 Grad. Morgen ein Wechsel aus Sonnenschein und meist lockeren Wolken. Es bleibt trocken. Die Höchstwerte liegen bei 19 Grad. Am Sonntag viel Sonne und frühlingshaft warm.
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4: Aufgepasst. Nicht irgendein Tag, sondern ein Freitag. Da ist ja die Freiheit, das Freedom-Feeling schon mit drin. Und das Wochenende kommt ja auch. Also, euch eine gute Zeit. Ich bin Matti Weck und ihr hört natürlich Flux FM.

Na, so ein Stimmchen hat ja nur Adele natürlich nur. Um weniger Stimmen geht es, sondern mehr um tolle Sounds. Morgen im Kolosseum in Berlin, denn dort gibt es morgen ein Doppelkonzert von The Micronaut und Polaroid. Polaroid aus Hannover, die verbinden so melancholischen, ja, Deep House mit so Melodien, haben auch schon mit Meute, also mit dieser Techno-Marching-Band zusammengearbeitet und mit der französischen Plattform Circle. Und The Micronaut aus Berlin, der liefert so ein, ja, energiegeladenes Live-Set, stellt sein neues Album vor, geht so mal etwas sphärisch zur Sache und dann aber auch sehr, sehr tanzbar. Also wenn ihr dabei sein wollt, ihr könnt gerne dabei sein, mir schreiben an derabend@fluxfm.de betreff Micronaut, sage ich jetzt mal, für den habe ich mich nämlich entschieden und werde von ihm ja auch was Neues von seinem aktuellen Album spielen. Nämlich das Stück Simple mit Joris Rose. The Micronaut, morgen im Kolosseum, derabend@fluxfm.de betreff The Micronaut.

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Aus Österreich, die Band My Ugly Clementine. Die werden in diesem Jahr sogar noch ein Album veröffentlichen im September. Und bei denen geht es ja ganz viel um ja, starke Frauen, Empowerment und sich nicht kleinkriegen zu lassen. Die nächste Band kennen wir alle, schätzen wir alle, ist eine Runde Hip-Hop, die wir jetzt hier ausgeben, nämlich Outkast mit Rosa Parks, eine Hymne an die Bürgerrechtlerin.

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0: Ihr lest nicht so gerne Bücher, so lange Romane, ist nichts für euch, aber ihr mögt ja auf jeden Fall bunte Bildchen und auch Sprechblasen, ja dann seid ihr hier genau richtig.
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0: An diesem Wochenende dreht sich nämlich im Museum für Kommunikation alles um die Welt der Comics. Zum 9. Mal findet die Comic Invasion Berlin statt. Rund 100 Ausstellende präsentieren da so ihre Werke. Und darunter sind jetzt nicht nur KünstlerInnen aus Berlin, sondern der ganzen Welt. Wie Festivalleiterin Lara Keilbart im Flux FM Interview erzählt.
2: Wobei ich mir immer denke, wie kommen die eigentlich zu uns, wenn Leute dann aus Asien, aus Spanien, aus Italien, aus Frankreich und Großbritannien und alles Mögliche sich um den Tisch bewerben und ich denke mir so, eigentlich sind wir doch noch nicht so groß, aber anscheinend sind wir groß genug und die haben halt wirklich sehr viele unterschiedliche Comics dabei mit unterschiedlichen Ansätzen, auch für Leute, die vielleicht kein Deutsch können. Viele der internationalen Gäste haben jetzt keine extra auf Deutsch gedruckt, sondern bringen dann vielleicht auch welche auf Polnisch oder auf Griechisch oder so mit, also selbst für die Leute ist was da.
0: Jedes Jahr steht bei der Comic Invasion ein Land besonders im Fokus und diesmal ist es Südkorea. Dazu kommen dann KünstlerInnen extra für das Festival nach Berlin und präsentieren ihre Arbeit. Und natürlich wird auch die Berliner Comic-Szene besonders gewürdigt. Festivalleiterin Lara Keilbart, die findet diese auch ganz besonders spannend, denn einfach, weil sie so vielfältig ist in den Themen und auch Zeichenstilen.
2: Es gibt viele Zeichnerinnen in Berlin, die jetzt eben nicht unbedingt dieses schön gezeichnet immer haben wollen, sondern die ganz bewusst sagen, nee, ich lasse den Strich jetzt mal so, wie er ist, auch wenn er vielleicht nicht perfekt ist, weil genau das ist es, was ich ja auch rüberbringen will. Weil wenn meine Hauptfigur zum Beispiel in dem Moment irgendwie emotional aufgebracht ist, dann passt vielleicht ein unrunder, ein rougher, ein unfertiger Stil in dem Moment viel besser als so eine perfekte Linclair, also so dieses franco-belgische Tim und Struppi. Aber ich glaube, der große Trend ist einfach weiterhin, dass alles möglich ist und dass man jede Geschichte mit Comics aus Berlin irgendwie erzählt bekommt, wenn man möchte.
0: Die Comic Invasion, Berlins größtes Comic-Festival, findet dieses Wochenende im Museum für Kommunikation statt. Neben Comics zum Anschauen gibt es auch Vorträge und Workshops zur Welt der gezeichneten Geschichten. Sowohl am Samstag als auch am

0: Es ist Freitag und da kommen Alben raus. Und das, was jetzt kommt, dürftet ihr schon kennen, denn es war schon Album der Woche. Ja, ja, diese Woche war mal ein bisschen anders.
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0: Es ist das erste Album seit 2017 von der kanadischen Supergroup Broken Social Scene. Und viele waren da auch schon dabei und arbeiten immer noch mit eben dieser Band zusammen um Kevin Drew, ein besonders toller Künstler, der sehr entspannt ist, wenn es ums Interviewen geht. Einer, der ja auf jeden Fall auch schon einiges durch hat, hat seine Mutter verloren. Und das hat man auch irgendwie im neuen Album ein bisschen gehört und gespürt, dass da viel Trauer und emotionale Tiefe dabei ist. Wie gesagt, es war unser Album der Woche, All the Feelings Tour. Da werden sie auch noch kommen. Es gibt ja jetzt schon so einen kleinen Vorab-Gig am 13. Mai im Rough Trade Store. Der ist leider schon ausverkauft. Aber All the Feelings Tour, die wird auch nochmal fortgesetzt. Und da kommen sie dann mit Metric und Stars in die Columbia-Halle. Wir hören Broken Social Scene mit Not Around Anymore.

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Klassiker der Nullerjahre, würde ich mal sagen. The Streets mit I Love You More Than You Like Me. Da kann ich ja gleich mal bei meiner jüngeren Tochter angeben, ey, das ist voll der Y2K-Sound, der ja gerade wieder, ja, nicht nur musikalisch, sondern auch modetechnisch wieder zurückkommt. Vor 10 Jahren, heute, erschien das wunderbare Album A Moonshaped Pool von Radiohead, eines, das sie mit Nigel Godrich noch produziert haben. Die Streicherarrangements, die kommen von Johnny Greenwood und es ist ja wirklich ein sehr melancholisch, trauriges Album. Vielleicht ja auch, weil Tom York gerade auch den Tod seiner langjährigen Partnerin Rachel Owens verarbeitet hat. Auf diesem Album zu finden auch einige Darlings, die Fans schon lange schätzen, auch schon vor 2016 immer mal wieder im Live-Programm aufgetaucht sind, darunter zum Beispiel True Love Waits und noch einige andere. Und das Album changiert jetzt so zwischen ja elektronischen Elementen, Kammerpop, Ambient und Art Rock und besonders die Singles Burn the Witch oder auch Dexter's und Daydreaming sind sehr, sehr gut. Viele Kritiker sagen, das ist eines der stärksten Spätwerke der Band. Es ist ja auch eines der letzten Alben der Band. Hoffentlich kommt mal wieder was. Wir hören meinen Lieblingssong rein, nämlich In Present Tense vom Album A Moonshaped Pool, heute zum 10. Geburtstag dieses Albums von Radiohead.

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2: Mit Ralf Gulke. Die Geiselnahme in einer Bank im rheinland-pfälzischen Sinzig ist vorbei. Laut Polizei wurde sie ohne Verletzte beendet. Die mutmaßlichen Täter hätten sich bei einer Durchsuchung des Gebäudes durch Spezialkräfte nicht mehr am Tatort befunden, teilte die Polizei in Koblenz mit. Zwei in einem Tresorraum eingeschlossene Geiseln seien befreit worden, hieß es. Wie die Täter fliehen konnten, ist noch nicht bekannt. Nach dem Scheitern der geplanten steuerfreien 1.000 € Entlastungsprämie im Bundesrat reagiert die Opposition mit scharfer Kritik und Häme. Linken-Chefin Schwertner sprach von der unfähigsten Bundesregierung aller Zeiten, Grünen-Fraktionschefin Dröge von einem Fiasko.
3: Die Ministerpräsidenten haben im Bundesrat die Notbremse gezogen. Und wenn die eigenen CDU-Ministerpräsidenten die Krisenpolitik des Kanzlers stoppen, dann ist das ein Fiasko für Friedrich Merz persönlich.
2: Unklar ist, ob der Vermittlungsausschuss von Bundestag und Bundesrat angerufen wird oder ob die Entlastungsprämie komplett beerdigt wird. Mit einer elektronischen Fußfessel für Gewalttäter sollen vor allem Frauen in Deutschland bald besser geschützt werden. Der Bundestag hat dazu heute einer Änderung im Gewaltschutzgesetz zugestimmt. Bundesjustizministerin Hubich verteidigte die Fußfessel.
4: Die elektronische Fußfessel soll Frauen schützen und sie wird Frauen schützen. Kommt der Täter trotz Verbot zu nah, wird sofort Alarm ausgelöst. Auch die Betroffenen bekommen in Echtzeit ein Signal. Wirksamer Schutz muss schnell sein. Und in Spanien schützt die elektronische Fußfessel seit 20 Jahren hochwirksam Frauen. Jetzt kommt sie endlich auch hier.
2: Den Grünen geht das Gesetz nicht weit genug. Die Technische Universität Berlin muss ihr Hauptgebäude an der Straße des 17. Juni in Charlottenburg schließen. Das Gebäude könne bis auf Weiteres nicht genutzt werden, teilte die Unileitung mit. Betroffen sind Büros, Lehrveranstaltungen und Events. Anlass sind bauliche Auffälligkeiten, die im Rahmen einer Begehung durch die zuständigen Behörden und die Feuerwehr heute festgestellt wurden. Seit einiger Zeit schon leidet die TU unter Gebäudesperrungen. Die Bausubstanz ist in die Jahre gekommen. Soweit das Neueste aus der Flux FM Nachrichtenredaktion. Das Wetter. Heute ein Mix aus Sonne und gebietsweise kompakteren Quellwolken, aus denen einzelne schwache Schauer fallen können. Dazu maximal 16 Grad. Morgen ein Wechsel aus Sonnenschein und meist lockeren Wolken. Es bleibt trocken. Die Höchstwerte liegen bei 19 Grad. Am Sonntag viel Sonne und frühlingshaft warm.
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5: In der nächsten Stunde stellen wir euch noch ein tolles Album vor von einer famosen Künstlerin, nämlich Aldous Harding. Dann werden wir euch noch erzählen, wo man in Potsdam lecker Pizza essen kann. Und dann gibt's noch die Stunde der Gartenvögel. Die hat nämlich wieder begonnen. Also man kann Vögelchen zählen und anschauen und das Ganze beim NABU melden. Mehr dazu gleich. Oh, in der nächsten Stunde. Flux FM am Nachmittag mit Matti Weck. Wochenende ist nicht mehr Wahrheit. Yes.

0: An dieser Stelle wollen wir euch ein Konzert ans Herz legen, was nicht nur für Proktologen interessant sein dürfte.
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0: Deshalb die Band, die jetzt kommt, bitte nicht After aussprechen, sondern After. Sie kommen auch schließlich aus Los Angeles, Graham Epstein und Justin Dorsey. Die haben sich vor vielen Jahren kennengelernt. Da waren sie noch beide sehr, sehr jung, nämlich in Los Angeles. Und klar wurde ihnen ganz schnell, dass sie auf jeden Fall nicht als Paar funktionieren, dafür aber musikalisch ganz, ganz gut. Man könnte sie so als Massive Attack trifft Michelle Branch ein bisschen einordnen. So atmosphärischer Y2K-Pop trifft ein bisschen auf Trip-Hop und ganz viel Pop. Ja, und das Ganze ist auf jeden Fall erlebbar am 11. Mai. Da spielen After, nämlich im Mikropol am Neuendorfplatz. Und wenn ihr dabei sein wollt und euch überzeugen lassen könnt, nach dem Stück Deep Diving hingehen zu wollen, schaut einfach auf fluxfm.de. Da haben wir auf jeden Fall unter Aktion einen schönen Artikel von After gepostet. Da könnt ihr dann auf jeden Fall in den Lostopf. So läuft's. After mit Deep Diving.

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Jetzt Flux FM am Freitagnachmittag mit Matti Weck. Habt eine gute Zeit, freut euch aufs Wochenende und erledigt jetzt endlich mal die To-Do-Liste, die es dann noch gibt, oder? Also ich habe da immer eine, auch nach dem Wochenende noch.

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0: oh oh, jetzt geht's ums Sport, habe ich ja keine Ahnung, aber mir hat hier jemand ein paar tolle Sachen aufgeschrieben, die kann ich jetzt hier mal locker flockig rüberbringen.
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0: Denn es geht um das Bundesligaspiel der Männer von Alba Berlin gegen Science City Jena. Ist das letzte Spiel der regulären Saison und anschließend geht's dann mit den Playoffs weiter. Am Sonntag ist es soweit. In der Max-Spielnick-Halle wird angepfiffen ab 16.30 Uhr und ihr könnt dabei sein. Ganz easy peasy auf fluxfm.de/alba-berlin. Könnt ihr einfach hingehen, denn da läuft das Heimspiel von Alba gegen Jena. Ja, ganz easy. Einfach mal mitmachen und einen schönen Sonntag im Stadion haben. Das sind An Mai Kantereit.
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Das Vagabond Festival, das lädt ein zur Spring Edition und zwar nicht irgendwo hin, sondern in den Fluxbau. Und Vagabond Festival, die mögen gerne unterschiedliche Musikarten, wie zum Beispiel Urban, Poppen, Folken, Ska aus Berlin. Den bieten dann nämlich Kurao. Dann gibt's mit Mellomark ein bisschen Reggae und mit Sleepwalker Station dann auch noch Indie-Folk in 5 Sprachen. Das Ganze startet, wie gesagt, am Sonntag ab 17 Uhr im Fluxbau. Auf jeden Fall gibt's da echt auch noch tolle Musik aus Guadeloupe. Also für Leute, die mal ein bisschen links und rechts von den normalen Musikrichtungen hinlauschen wollen, das Vagabond Festival im Fluxbau. Und ich habe hier mal Sleepwalkers Station mit natürlich einem sprachlich interessanten Song, denn dafür steht diese Band, dass sie in verschiedenen Sprachen singt, Piazza della Vittoria. Ist doch italienisch, oder?

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Nette Jungs, ja, kann man gar nichts sagen gegen die Kaiser Chiefs. Allerdings haben die einen ziemlich gewöhnungsbedürftigen Akzent. Ja, kommen ja auch aus Nordengland, nämlich aus Leeds. Und ich glaube, im Interview da hatten sie so richtig Spaß, so ihren derbsten Leeds-Akzent rauszuhauen und mich ein bisschen platt zu quasseln. Ich habe nur noch gegrinst und ja gesagt. Beziehungsweise yes. Okay, Natalie Press liegt auf. Euch einen feinen Nachmittag mit Sisters.

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2: Mit Ralf Gulke. Nach dem Scheitern der steuerfreien 1.000 Euro Entlastungsprämie im Bundesrat spricht die Opposition von einem Fiasko für die Bundesregierung. Kanzler Merz und Finanzminister Klingbeil müssen deutliche Kritik einstecken. Der SPD-Ministerpräsident von Rheinland-Pfalz, Schweizer, kritisierte bei Phoenix den Kommunikationsstil der Regierung.
3: Das sind CDU- und SPD-geführte Länder, die gemeinsam gesagt haben, das war noch nicht ausreichend, was uns die Bundesregierung unter Kanzler Merz auch vorgelegt hat. Und ich glaube, es sollte auch ein Signal sein an die Bundesregierung, die von der CDU geführt wird, auf die Länder stärker zuzugehen.
2: Unklar ist, ob der Vermittlungsausschuss angerufen wird oder aber, ob die Entlastungsprämie gescheitert ist. Im rheinland-pfälzischen Sinzig ist eine Geiselnahme in einer Bank ohne Verletzte zu Ende gegangen. Zwei in einem Tresorraum eingeschlossene Menschen wurden am Nachmittag befreit, teilte die Koblenzer Polizei mit. Von den Tätern fehlt bislang jede Spur. Der Großeinsatz war am Morgen durch einen automatisierten Notruf ausgelöst worden. Ein Großaufgebot von Beamten umstellte viele Stunden lang das Bankgebäude. Bei der Erstürmung am Nachmittag stellte die Polizei fest, dass die Täter längst nicht mehr da waren. Zu etwaigen Beute wurden keine Angaben gemacht. Im Rechtsstreit zwischen dem Schauspieler Christian Ulmen und dem Spiegel hat das Landgericht Hamburg einen Großteil der Berichterstattung erlaubt. Das Nachrichtenmagazin durfte über bestimmte Vorwürfe von Ulmens Ex-Frau Colleen Fernandez schreiben, teilte das Gericht mit. Der Spiegel habe eine zulässige Verdachtsberichterstattung betrieben. Fernandez wirft ihrem Ex-Mann unter anderem vor, Porno-Deepfakes von ihr angefertigt und in Umlauf gebracht zu haben. Die Technische Universität Berlin muss ihr Hauptgebäude an der Straße des 17. Juni in Charlottenburg schließen. Das Gebäude könne bis auf Weiteres nicht genutzt werden, teilte die Unileitung mit. Betroffen sind Büros, Lehrveranstaltungen und Events. Anlass sind bauliche Auffälligkeiten, die im Rahmen einer Begehung durch die zuständigen Behörden und die Feuerwehr heute festgestellt wurden. Seit einiger Zeit schon leidet die TU unter Gebäudesperrungen. Die Bausubstanz ist in die Jahre gekommen. Soweit das Neueste aus der Flux FM Nachrichtenredaktion. Das Wetter. Heute ein Mix aus Sonne und gebietsweise kompakteren Quellwolken, aus denen einzelne schwache Schauer fallen können. Dazu maximal 16 Grad. Morgen ein Wechsel aus Sonnenschein und meist lockeren Wolken. Es bleibt trocken. Die Höchstwerte liegen bei 19 Grad. Am Sonntag viel Sonne und frühlingshaft warm.
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4: Was braucht man so zum Wochenende? Vielleicht eine nette Verabredung, was Schönes zu essen einkaufen und was zu trinken, sich ein bisschen gemütlich machen oder mal rausfahren. Und vielleicht braucht man ja auch einen Song, der einen so das ganze Wochenende im Kopf bleibt. Probieren wir es mal, ob er es schafft. Das ist Lotte mit Wenn du tanzen willst.

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1: Mit Train on the Island, also der Zug auf der Insel, veröffentlicht Aldous Harding, die wunderbare Musikerin, ihr 5. Studioalbum. Entstanden ist es erneut gemeinsam mit dem Produzenten John Parrish, in dem sie ja schon, glaube ich, bei den letzten 3 Alben auch schon mit zusammengearbeitet hat. Musikalisch bewegt sich das Ganze so zwischen Folk, Indie und so düster poetischen Elementen. Sie sagt ja selber, sie macht so eine Art Gothic Folk. Unterstützt wird sie diesmal auch wieder von vielen weiteren MusikerInnen, unter anderem mit Harfe und Orgel. Wunderbares Soundbild, was da Aldous Harding mal wieder kreiert, und im Sommer kommt sie auch nach Deutschland, spielt am 21. Juni im Huxleys, präsentiert von Flux FM, und ihr könnt Train on the Island, also die Platte, auch noch gewinnen auf fluxfm.de oder in der Flux Music App. Wir geben uns einen Song aus dieser Platte, Venus in the Zinnia von Aldous Harding.

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0: Falls ihr am Wochenende einen Ausflug nach Potsdam plant oder schon dort seid, haben wir noch eine kleine Empfehlung für euch. Das Minsk Kunsthaus zeigt zurzeit Arbeiten des kolumbianischen Künstlers Oscar Murillo, der aber nicht nur in Minsk ausstellt, sondern auch im benachbarten Museum Barberini. Und das Barberini wiederum hat dem Minsk einige Werke seiner Claude Monet Show zur Verfügung gestellt. Also eine tolle Zusammenarbeit, die ihr euch eigentlich nicht entgehen lassen solltet. Und jeweils samstags gibt's auch noch ein weiteres Highlight, das BesucherInnen zusammenbringen soll, nämlich eine Skulptur des argentinischen Künstlers Gabriel Chaille. Ja, die gleichzeitig auch als Ofen dient und in der Pizza gebacken wird. Minsk-Kuratorin Anna Schneider, die erklärt uns mal alles zu der Aktion.
1: Die Skulptur hat auch einen Namen, und zwar heißt sie Brenda, nach der Schwester des Künstlers, und lädt wirklich dazu ein, sich um sie herum zu versammeln und gemeinsam zu essen, einfach miteinander Zeit zu verbringen. Und es ist natürlich eine wunderbare Gelegenheit, auch Kunst und Kulinarik miteinander zu verbinden. Und es ist ja auch ein Wunsch und ein Ziel, was wir in Minsk verfolgen.
0: Schöne Idee, und die Pizza, sagt Anna, soll auch mega lecker sein. Also wenn ihr am Morgen, am Nachmittag, also am Samstag oder am Abend im Minsk vorbeischaut, um Oscar Murillo oder Claude Monet zu sehen, lasst es euch nicht entgehen, eure eigene Pizza in den Ofen von Gabriel Chaille zu schieben. Von 15 bis 19 Uhr könnt ihr das Ganze machen, da wird nämlich gebacken, und das klingt doch nach einem runden Samstag.

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0: Ich glaube, ich würde so auf 2 Ringeltauben, 2 Elstern und 4 Spatzen kommen. Ja, ist nicht so groß die Ausbeute.
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0: Ihr merkt schon, ich bin schon mittendrin und zwar in der Stunde der Gartenvögel, denn heute und das gesamte Wochenende werden wieder Piepmetze gezählt. Hintergrund, klar, ist natürlich zu gucken, was da so alles bei uns rumfliegt. Das Ganze ist natürlich eine bundesweite Vogelzählung des NABU, Stunde der Gartenvögel. Ja, und Flux FM-Redakteur Ron Stocklast, der hat sich mit dem NABU-Vogelschutzexperten Martin Rümmler über die Idee der Stunde der Gartenvögel und die Erkenntnisse, die der Naturschutzbund daraus zieht, unterhalten.
2: Worum genau geht's bei der Stunde der Gartenvögel?
3: Ja, bei der Stunde der Gartenvögel geht es um verschiedene Aspekte. Zum einen möchten wir gerne wissen, wie es den Siedlungsvögeln im urbanen Raum geht, also in den Städten, in den Dörfern. Gibt es da Veränderungen bei den Meldungen? Gibt es Veränderungen bei der Artzusammensetzung und so weiter? Und zum anderen geht es natürlich um Aufmerksamkeit. Aufmerksamkeit für die Vögel, die uns ja überall umgeben, aber auch für ihre Probleme und Gefährdungsursachen.
2: Welche Veränderungen der Vogelvielfalt konnten denn durch die Zählung beispielsweise beobachtet werden?
3: Also wir müssen 2 Aspekte betrachten. Zum einen die Vielfalt der Arten in den Städten, zum anderen aber auch die Anzahl der Vögel. Nun können wir keine ganzen Bestände widerspiegeln oder darstellen. Das geht mit dieser Methodik nicht. Wir können aber sehen über die letzten Jahrzehnte, dass die Trends eine Veränderung zeigen. Und da sehen wir vor allem, dass wir einen Abwärtstrend bei den Vögeln im Durchschnitt pro Garten haben. Das heißt, zu Beginn der Zählaktion hatten wir mehr Individuen über alle Vogelarten betrachtet pro Beobachtungspunkt, als wir es heute haben.
2: Gibt es da spezifische Vogelartengruppen, bei denen dieser Negativtrend besonders auffällt?
3: Auffällig ist es natürlich bei den Arten, die vor allem sich von Insekten ernähren. Das ist ein bekanntes Problem, nicht nur in den Siedlungen, sondern auch in der Agrarlandschaft, da noch viel mehr als in den Siedlungen. Aber tatsächlich ist es so, die Masse der Insekten nimmt ab und davon sind sehr viele Vogelarten abhängig, vor allem während der Jungenaufzucht. Und das hat dann natürlich einen direkten Einfluss auch auf diese Arten. Die Generalisten, die kommen da natürlich ein bisschen besser bei weg, vor allem auch die Arten, die sich gut an städtische Umgebung anpassen können. Und da sieht man auch, die Artzusammensetzung ist mehr oder weniger immer noch dieselbe oder es kommen sogar mehr Arten dazu, weil einfach bestimmte Vogelarten vom Wald oder von der Offenlandschaft in die Städte ziehen.
2: Wenn Leute jetzt sagen, das klingt interessant, was müssen Personen beachten, die bei der Aktion mitmachen wollen?
3: Da geht es vor allem darum, dass man sich erst einmal eine Stunde Zeit nimmt und dass man in dieser Stunde seine ungeteilte Aufmerksamkeit den Vögeln widmet, der Vogelwelt um sich herum, dass man schaut, was fliegt vorbei, was pickt da vielleicht an der Futterstelle oder was hört man sogar und was kann man bestimmen. Und es ist kein Contest, also es geht nicht darum, wer sieht die meisten Vögel oder wer kann die meisten Arten bestimmen, sondern sollen wirklich nur die Arten bestimmt und gezählt werden, die man auch sicher erkennen kann. Und das wird dann nach einer Stunde oder dann auch später dem NABU gemeldet. Und man kann gerne mehrfach teilnehmen, dann aber immer an verschiedenen Orten, damit wir ein

0: guten Überblick haben.
1: Wie genau wird das dann ausgewertet und vor allem, was passiert denn im Anschluss?
0: Wir sammeln natürlich die Daten und behalten sie, um eben Forschung damit zu betreiben. Es gibt immer wieder Anfragen auch, gerade weil es eben ein Umfeld ist, die Stadt, die Siedlungen, die nicht immer so intensiv beobachtet werden. Vor allem geht es eben um den mehrjährigen Vergleich und da haben wir dann also Daten rein, die eben über viele Jahre zurückreichen und das hilft uns natürlich dann, wie gesagt, die Entwicklung der Vogelbeobachtung besser einschätzen zu können und zur Not daraus eben Artenschutzmaßnahmen ableiten zu können. Also die wir sowohl an die Politik richten, aber auch an Architektinnen, an StädteplanerInnen und so weiter. Vor allem eben, wenn es um Vögel geht, die durch Stadtentwicklung, durch Urbanisierung verloren gehen.
2: Ab heute und auch noch bis Sonntag findet die Stunde der Gartenvögel statt. Und ihr habt's gehört, mitmachen können wirklich alle. Die Regeln sind ziemlich einfach. Eine Stunde lang zählt ihr einfach mit in einem fixen Gebiet, zum Beispiel einem Park oder von eurem Balkon aus, alle Vögel, die ihr seht. Und anschließend gebt ihr dann die Vogelzählung an den NABU weiter. Alle Infos zur Stunde der Gartenvögel findet ihr auf der Website vom NABU. Diese haben wir auch euch auf fluxfm.de und in der Flux Music App verlinkt. Und dort hört ihr auch das komplette Interview von Ron mit Martin Rümmler, indem er Tipps und Tricks zur Vogelerkennung liefert.

Tim Armstrong. Into Action. Wenn sie singt, dann fühle ich mich irgendwie entspannter. Ja, man kann auch sagen, sie macht so einen richtig schönen Slacker-Pop. Die Australierin aus Melbourne, Courtney Bennett. Ich habe mich zwischendurch mal gefragt, wo ist sie denn abgeblieben? Man hat ja ganz viele Alben veröffentlicht, mit tollen anderen KünstlerInnen zusammengearbeitet und jetzt? Ha, hatte sie eine Schreibblockade, war überhaupt nicht gut drauf, konnte mit diesem ganzen Erfolg und Druck nicht umgehen, aber irgendwie hat sie es jetzt geschafft und seit März gibt es eine neue Platte. Und darauf auch Wonder. Und jetzt gibt's wieder genau diesen typischen Courtney Bennett-Modus bei mir.

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was für eine tolle Nummer. Irgendwie auch ganz erfrischend, mal so ein bisschen Early 80s Sounds. Von The Cure, Jumping Someone Else's Train. Ja, ich würde jetzt mal sagen, ich bringe jetzt hier raus aus dem fahrenden Zug, aus dem Studio, mache das nämlich frei für Jola Jordans und den elektronischen Abend. Aber ich mache jetzt hier nochmal was Schönes im Radio. Passt mal auf. Ich wünsche euch ein ganz tolles Wochenende. Ja, lasst die Sonne rein, geht mal in den Park, freut euch des Lebens und habt einfach eine gute Zeit. Mein Name ist Matti Weck. Bis bald.

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0: Ja.
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3: Mit Ralf Gulke. Nach dem Scheitern der geplanten steuerfreien 1.000 € Entlastungsprämie im Bundesrat reagiert die Opposition mit scharfer Kritik und Häme. Linken-Chefin Schwertner sprach von der unfähigsten Bundesregierung aller Zeiten. Grünen-Fraktionschefin Dröge von einem Fiasko.
4: Die Ministerpräsidenten haben im Bundesrat die Notbremse gezogen. Und wenn die eigenen CDU-Ministerpräsidenten die Krisenpolitik des Kanzlers stoppen, dann ist das ein Fiasko für Friedrich Merz persönlich.
3: Unklar ist, ob der Vermittlungsausschuss von Bundestag und Bundesrat angerufen wird oder ob die Entlastungsprämie komplett beerdigt wird. Im rheinland-pfälzischen Sinzig ist eine Geiselnahme in einer Bank ohne Verletzte zu Ende gegangen. Zwei in einem Tresorraum eingeschlossene Menschen wurden am Nachmittag befreit, teilte die Koblenzer Polizei mit. Von den Tätern fehlt bislang jede Spur. Der Großeinsatz war am Morgen durch einen automatisierten Notruf ausgelöst worden. Ein Großaufgebot von Beamten umstellte viele Stunden lang das Bankgebäude. Bei der Erstürmung am Nachmittag stellte die Polizei fest, dass die Täter längst nicht mehr da waren. Zu etwaigen Beute wurden keine Angaben gemacht. Im Rechtsstreit zwischen dem Schauspieler Christian Ulmen und dem Spiegel hat das Landgericht Hamburg einen Großteil der Berichterstattung erlaubt. Das Nachrichtenmagazin durfte über bestimmte Vorwürfe von Ulmens Ex-Frau Colleen Fernandez schreiben, teilte das Gericht mit. Der Spiegel habe eine zulässige Verdachtsberichterstattung betrieben. Fernandez wirft ihrem Ex-Mann unter anderem vor, Porno-Deepfakes von ihr angefertigt und in Umlauf gebracht zu haben. Die Technische Universität Berlin muss ihr Hauptgebäude an der Straße des 17. Juni in Charlottenburg schließen. Das Gebäude könne bis auf Weiteres nicht genutzt werden, teilte die Unileitung mit. Betroffen sind Büros, Lehrveranstaltungen und Events. Anlass sind bauliche Auffälligkeiten, die im Rahmen einer Begehung durch die zuständigen Behörden und die Feuerwehr heute festgestellt wurden. Seit einiger Zeit schon leidet die TU unter Gebäudesperrungen. Die Bausubstanz ist in die Jahre gekommen. Soweit das Neueste aus der Flux FM Nachrichtenredaktion. Das Wetter. Heute ein Mix aus Sonne und gebietsweise kompakteren Quellwolken, aus denen einzelne schwache Schauer fallen können. Dazu maximal 16 Grad. Morgen ein Wechsel aus Sonnenschein und meist lockeren Wolken. Es bleibt trocken. Die Höchstwerte liegen bei 19 Grad. Am Sonntag viel Sonne und frühlingshaft warm.
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5: Freitagabend auf Flux FM. Schönen Start ins Wochenende wünsche ich euch. Am Mikrofon Yola Jordans und ich bin 3 Stunden jetzt für euch hier mit elektronischer Musik.

Kate Trinada auf Flux FM mit Space Invader. Ich habe gleich einen Track für euch von Holly North. Er ist Produzent und bekannt dafür, dass er sehr multi-instrumental unterwegs ist. Er setzt zum Beispiel gerne mal sein Cello oder sein Bass ein, dann verbindet er das alles mit elektronischer Musik und rauskommen regelmäßig neue Tracks. So wie sein aktuellster Chase Whatever werden wir auch gleich hören. Für alle, denen das gefällt, ihr habt noch die Chance am 30. Mai, da spielt er in Dresden bei einem Konzert. Das heißt, wenn ihr bereit seid, ein bisschen weiter zu fahren, dann könnt ihr da ja mal vorbeischauen. Für euch jetzt Holly North mit Chase.

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Ihr hört den elektronischen Abend auf Flux FM mit The Future im Notre Dame Remix. Wir schauen jetzt mal aufs Wochenende, was so Schönes ansteht in der Hauptstadt. Wer keine Lust hat, feiern zu gehen, trotzdem Lust hat auf ein bisschen was erleben und Musik, der kann morgen zum Beispiel ab 14 Uhr zur Lilli-Hennoch-Straße 10, das ist an der Greifswalder Straße in der Nähe, auf das Disco-Babel-Gelände gehen. Denn auf dem Gelände von Zirkusmond bzw. vom Disco-Babel, da findet der Kunstmarkt statt. Das Gelände ist einfach sehr, sehr spannend. Da gibt es überall was zu entdecken. Verschiedenste Kollektive und eben Veranstalter haben sich dort zusammengerauft und machen eben regelmäßig dort unterschiedlichste Partys oder sowas wie ein Kunstmarkt. Dann gibt es aber auch Kinderzirkus oder ja, unterschiedlichste Dinge. Und diesen Samstag ab 14 Uhr bis 22 Uhr gibt es vieles davon. Denn es gibt einerseits Musik, dann gibt es Kunst zu verkaufen, es gibt aber auch für Kinder ganz viel Programm und man kann auch einfach vorbeischauen und da ein Bierchen trinken oder eine Limo. Wer hin will, der guckt am besten mal online nach, einfach mal googeln, Kunstmarkt, Disco Babel Gelände, da findet ihr das dann schon. Morgen 14 Uhr geht's los. Für euch habe ich jetzt, um gut ins Wochenende zu kommen, die richtige Stimmung. Die gibt's von Ten Snake, der hat nämlich einen neuen Track rausgebracht. Der Hamburger

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Produzent aus meiner Heimatstadt, der nebenbei auch noch ziemlich gute Hausmusik macht. Colter mit Close Your Eyes auf Flux FM. In der heutigen Sendung, da reisen wir zurück in die 80er Jahre und in die Welt der elektronischen Musik zu dieser Zeit. Denn die ganze Woche in der elektronischen Abendsendung nehme ich euch mit in ein Jahrzehnt, das ganz, ganz viele Maßstäbe gelegt hat dafür, wie eben heute elektronische Musik gehört wird, konsumiert wird, produziert wird. Die 80er Jahre, das war ja eine sehr, sehr spannende Zeit, weil eben, ja, da kam viel Neues auf. Es gab einen richtigen Durchbruch mit elektronischen Instrumenten. Synthesizer wurden erschwinglicher, Drumcomputer kamen auf den Markt und plötzlich wird elektronische Musik immer weiter verbreitet und ganz, ganz viele Bands arbeiten eben mit neuen Elementen, experimentieren auch viel damit rum. Ihr kennt da bestimmt auch so einige Bands. Es gibt ja zum Beispiel auch Kraftwerk aus Düsseldorf, die kennt man ja mindestens mal. Und dann gibt es eben auch noch in Chicago und House und in Detroit eine ganz, ganz andere Szene, die sich so den Anfängen der Technomusik widmet und auch der Hausmusik. In Europa läuft da gerade die Synth-Pop-Welle. Ja, alles wird eben schneller, rhythmischer, clubtauglicher. Und genau in dieser Zeit, da taucht ein ganz eigener Sound auf, Electro-Funk aus L.A. Einer der prägendsten Namen zu dieser Zeit ist The Egyptian Lover. Sein Track Egypt Egypt aus den frühen 80ern ist ein ziemlich perfektes Beispiel dafür, wie eben Drum Machines damals genutzt wurden, wie minimalistische Synths dann sich da auch schon in die Tracks reingearbeitet haben und wie daraus eben auch so ein funky elektronischer Vibe wurde. Für euch, für alle, die ihn nicht kennen, The Egyptian Lover mit Egypt, Egypt auf Flux.

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2: Im Studio Nanju Kuhlmann. Schönen guten Abend. Die Bundesregierung zeigt sich zerknirscht, dass der Bundesrat die steuerfreie 1.000-Euro-Entlastungsprämie abgelehnt hat. Trotzdem will die Koalition an dem Plan festhalten, so ein Regierungssprecher, und sich mit den Ländern beraten. Die hatten die Prämie wegen befürchteter Steuerausfälle gekippt. Heftige Kritik an der Bundesregierung kommt von der Opposition. Grünen-Fraktionschefin Katharina Dröge.
3: Friedrich Merz ist mit seiner Krisenpolitik krachend gescheitert. Die Ministerpräsidenten haben im Bundesrat die Notbremse gezogen. Und wenn die eigenen CDU-Ministerpräsidenten die Krisenpolitik des Kanzlers stoppen, dann ist das ein Fiasko für Friedrich Merz persönlich. Es ist ein Fiasko für die gesamte Bundesregierung und auch für Lars Klingbeil als Finanzminister.
2: Die Geiselnahme in einer Bank in Sinzig bei Koblenz ist vorbei. Die Polizei hat das Gebäude gestürmt und zwei Geiseln befreit. Sie waren in einem Tresorraum eingeschlossen und sind unverletzt. Unklar ist, ob die Täter Beute gemacht haben und wohin sie wann geflüchtet sind. Frauen sollen besser vor häuslicher Gewalt geschützt werden. Täter sollen in Zukunft dazu verurteilt werden können, eine Fußfessel zu tragen. Der Bundestag hat für den entsprechenden Gesetzentwurf gestimmt. Außerdem sollen Familiengerichte Schläger dazu verpflichten können, an Antigewaltkursen teilzunehmen. Justizministerin Hubig sagte:
4: Prävention bedeutet eben auch Arbeit mit denjenigen, die Gewalt ausüben. Wer Gewalt begeht, muss an sich arbeiten, damit die Gewalt nicht wieder aus ihm herausbricht. Die Gewaltspirale muss ändern. Und deshalb setzen wir auf verpflichtende Arbeit mit den Tätern, meine sehr geehrten Damen und Herren.
2: Public Viewing im Freien während der Fußball-WM wird auch am späteren Abend möglich sein. Der Bundesrat hat eine Ausnahmeregelung beim Lärmschutz zugestimmt. Teilweise beginnen die deutschen Spiele erst um 22 Uhr. Normalerweise gibt es dann aber meist die Nachtruhe. Der Tankrabatt macht sich jetzt an den Zapfsäulen bemerkbar. Die Preise für Benzin und Diesel sind auf rund 2 Euro pro Liter gesunken und damit auf den tiefsten Stand seit 2 Monaten, so der ADAC. Komplett weitergegeben wird die Steuersenkung aber bisher nicht, sagt etwa das IFO-Institut.
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5: Mit mir am Mikrofon Jola Jordans für euch die nächsten 2 Stunden. Bevor es dann um 21 Uhr weitergeht mit dem Club Sandwich, habe ich noch ein paar neue Releases, habe noch ein paar Ankündigungen, was so in den nächsten Tagen hier in der elektronischen Abendstrecke noch so passiert, verlosen noch ein paar Gästelistenplätze und gebe ein paar Empfehlungen, was Partys angeht. Also ihr merkt schon, viel los hier auf Flux FM. Aber jetzt gibt es erstmal Musik für die neue Stunde um 7:15 mit Forever.

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Tom Baioli und Daniel Balzatz geremixed Night Heat, Freitagabend auf Lux FM, um euch auch schon mal ein bisschen einzuheizen fürs Wochenende. Wenn man gerade über die neue Welle von Hausmusik spricht, dann fällt ein Name immer häufiger auf, Love Foxy. Sie ist eine DJ und Produzentin, die gerade sich von einem Berliner Geheimtipp zu einer internationalen Clubgröße entwickelt. Und das in einem Tempo, da kommt man gar nicht mehr so richtig hinterher. Ich freue mich total, dass sie bald hier zum Interview hinkommt. Nächste Woche kommt sie nämlich vorbei, da freue ich mich schon sehr, mit ihr mal über ihren Werdegang zu sprechen. Denn sie ist geboren und aufgewachsen in Berlin-Kreuzberg, ist praktisch in einer Stadt groß geworden, in der ja Clubkultur wirklich auch gelebt wird. Und das hat sie eben direkt zu ihrer eigenen DNA gemacht und ist selbst DJ und Produzentin geworden. Sie hat so einen schönen, ziemlich groovy treibenden House, der eben ja wirklich auch nochmal so neue Elemente mit reinbringt. Werdet ihr gleich hören, wenn ihr ihren Track Love Foxy's Groove mit hier auf den Weg gegeben bekommt. Das Schöne ist, dass sie dann nächste Woche eben auch nochmal ein bisschen was erzählen kann darüber, wie sie ihre Tracks produziert, wie sie auch mit diesem unglaublichen Karriereaufschwung gerade umgeht, denn sie tourt durch die komplette Welt. Ich habe mir gerade mal ihren Timetable angeguckt für die nächsten Wochen. Sie ist in London, sie ist in Barcelona, sie ist dann in Münster, dann ist sie in Berlin, dann ist sie in Wien, sie ist in L.A., Kroatien. Da steht einiges auf der Agenda. Wie sie mit dem ganzen Stress umgeht, hört ihr dann nächste Woche. Jetzt hört ihr aber natürlich erstmal den Sound von Love Foxy mit Love Foxy's Groove.

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Los Eclipse mit Fu und Roderick hat es nochmal geremixed. Für euch der Freitagabend auf Flux FM, kommt gut rein ins Wochenende. Das geht am besten mit guter Musik, deswegen habe ich jetzt ein neues Release für euch. Das wurde zusammen gemacht von Carlita und Paige Cavill. Die haben sich in dieser Kollaboration zusammengefunden. Rausgekommen ist dieser Track hier. Mir gefällt er sehr gut, euch hoffentlich auch. Patchwork. Baby.

auf Flux FM, der elektronische Abend. Es gibt jetzt einen neuen Track gleich und zwar von Swimming Paul. Er hat sich mit Arrest zusammengetan und gerade was Neues released. Swimming Paul ist ein Produzent, der eigentlich aus Frankreich kommt, mittlerweile in London wohnt. Da hört man, finde ich, auch die Einflüsse. Er arbeitet auch oft mit Musikern zusammen oder auch mit Musikerinnen, die dann eben den Tracks die Vocals leihen. Ich muss sagen, Swimming Paul ist für mich so einer der besten Acts gerade in diesem Jahr, denn ich war vor ein paar Wochen auf einem seiner Konzerte bzw. einem seiner Gigs, denn er macht schon eher so clubtauglichere Musik, deswegen war das auch im Ritter Butzke um 3 Uhr nachts. Ich habe erstmal gedacht, ich schaffe es gar nicht so lange durchzuhalten, aber am Ende wollte ich doch unbedingt Swimming Paul sehen, denn das Besondere bei ihm, er ist auch komplett anonym im Netz unterwegs, das heißt, man findet keine Fotos zu ihm. Da habe ich mich dann doch irgendwie gefragt, wie sieht er eigentlich aus, was ist das eigentlich für einer? Und ich kann nur sagen, er ist ein so total sympathischer Typ, wie er da oben auf der Bühne stand, die komplette Meute angeheizt hat. Es war eins der besten Konzerte bzw. Partys, die ich jetzt in den letzten Wochen hatte. Deswegen habe ich mich umso mehr gefreut, dass Swimming Paul gerade diesen Track hier neu rausgebracht hat. Do You.

auf Flux FM DJ Tennis mit Hello Hello. Wer jetzt gerade schon in den Feierabend geht und sich so langsam überlegt, was kann man denn eigentlich Schönes machen noch mit diesem Abend? Heute um 18 Uhr, also vor einer knappen Stunde, anderthalb Stunden, da ging das große Zuckerzauber Season Opening los. Und zwar im Zuckerzauber. Das ist ein Club, der ist am Ostkreuz, direkt neben dem About Blank. Schön gemütlich und klein, ganz familiär. Und dort wird eben das ganze Wochenende großes Season Opening gefeiert. Mit Sound von Downtempo über ein bisschen schnelleren Tech House bis hin zu melodischeren Sachen oder hausigen Tracks, werdet ihr da alles zu hören bekommen. Es ist bis Montag Programm, also Montagmorgens. Bis dahin könnt ihr da feiern, könnt aber eben auch heute Abend schon hin. Und es sind ein paar tolle Namen dabei. Zum Beispiel Hänsel und Gretel, Martha van Straten, Alma Linda oder auch Judith van Waterkant, Konrad Sturm und Lotte Ahoy. Lotte Ahoy ist eine DJ, die so einen richtig schönen gute Laune House-Sound auch macht. Wer mal gerne ein Set von ihr hören will, am Sonntag gibt es hier auf Flux FM eins von ihr zu hören. Oder aber ihr geht einfach in den Zuckerzauber, da spielt Lotte Ahoy nämlich auch das Closing am Sonntagabend. Für alle, die hingehen, ganz, ganz viel Spaß und jetzt auch schon mal ein kleiner Vorgeschmack für jemanden, der da auch an den Decks steht. Flav von Tipping Point wird nämlich auch dabei sein mit The Rain als

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2: Ihr hört Flux FM, den elektronischen Abend. Mein Name ist Jula Jordans. Ich starte mit euch jetzt in die neue Stunde um kurz nach 8. Eine Stunde bin ich nämlich noch für euch hier. Dann werde ich abgelöst von meinem Kollegen Sascha Schlegel mit dem Club Sandwich. Aber vorher gibt es jetzt noch Musik von Jeremy Olander und Moontalk mit

Bonobo und Poté mit Give You Up auf Flux FM. Nächste Woche, da ist es ja wieder soweit. Es gibt wieder einen Feiertag. Ich finde, im Mai und im Juni, da kommt man irgendwie immer ganz durcheinander, weil da so viele verschiedene Feiertage sind. Das Schöne ist, nächste Woche ist es ein Donnerstag. Viele haben dann eben auch einen schönen Brückentag am Freitag, haben dann frei. Für alle, bei denen das so ist und die Lust haben, was am Donnerstag zu unternehmen. Es gibt was ganz Besonderes hier bei uns in der Nähe vom Fluxbau. Da ist ja die Location Lilium. Und dort findet die 60 Years of the Doors und Jim Morrison Party statt. Das ist eine Tribute-Party eben an The Doors. 60-jähriges Jubiläum wird gefeiert und die Party steht ganz im Sinne dieser legendären Band. Es gibt ein immersives Audioerlebnis, es gibt dann eben ganz, ganz viel Musik, es gibt Poesie, dann wird es aber eben auch vor allem diese psychedelischen Elemente geben, die man auch von The Doors kennt. Es klingt sehr spannend, wie genau das aussehen wird, das kann ich euch gar nicht sagen. Ich habe es mir nur durchgelesen, dachte, klingt spannend und bin selber eben auch großer The Doors und Jim Morrison Fan. Deswegen für mich ist das auf jeden Fall was. Wer sich das Ganze nochmal genauer angucken will, der kann mal bei Resident Advisor einfach den Club Lilium, also L-I-L-I-U-M, eingeben. Und da finden nämlich regelmäßig auch immer mal elektronische Partys statt. Jetzt eben am Donnerstag ist es wieder soweit, Donnerstag, 14. Mai, 16 Uhr geht's los. Bis in die Nacht wird dann reingetanzt mit auch ganz, ganz vielen DJs, die eben auch noch zu dieser Stimmung zum The Doors Tribute beitragen. Und zwar ist dabei Sarah Wild, Temple Hayes, Heimlich Knüller oder auch Mona Pirsar und noch viele mehr. Jetzt gibt's erstmal Musik, die euch schon mal so ein bisschen in die Stimmung bringt. Sarah Wild mit ihren schönen Synthesizer-Track Afterglow.

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Mark Werner und Superflu mit Riga auf Flux FM an diesem Freitagabend. Es ist ja bei uns immer so, dass um 18 Uhr der elektronische Abend losgeht. Das Schöne ist, am Wochenende, also Freitag und Samstag, geht's ab 21 Uhr noch weiter. Da kommt immer das Club Sandwich. Das übernehmen dann im Wechsel entweder ich, mein Kollege Matti Weck oder eben Sascha Schlegel. Der wird auch gleich hier auftauchen und dann in einer knappen halben Stunde hier mit schönen Club-Sounds vorpreschen und euch gut in euer Wochenende bringen. Da gibt es dann eben ein bisschen schnelleren, härteren Sound. Es gibt auch um 23 Uhr immer ein Set. Da sind wirklich auch verschiedenste Genres immer vertreten. Also für alle, die elektronische Musik mögen, ist es genau das Richtige. Aber eine halbe Stunde bin ich auch noch hier und habe ein bisschen entspanntere Sounds. Zum Beispiel auch den neuen Track von Jensens. Der hat nämlich diesen hier gerade

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Velk Salino und Acid Pauli auf Flux FM am Freitagabend. Um euch jetzt gut ins Wochenende oder auch in euren Feierabend zu bringen, gibt's jetzt einen Track, der einerseits Musikgeschichte, aber auch den neuen Kontext von Clubmusik vereint. Und zwar ist es ein Track, der kommt von Moby ursprünglich. Moby ist ja ein Musiker, der eben auch schon in den 90er Jahren den Sound einer ganzen Generation geprägt hat. Mit seiner bunten Mischung aus Techno, Ambient und House. Dazu immer wieder so emotionale Momente. Und genauso klingt eben auch sein Track Every Time You Touch Me aus seiner frühen Phase, als er selbst auch noch sehr in der Club- und Rave-Szene verwurzelt war. Und genau diesen emotionalen Unterton, den hat sich jetzt auch ein Produzent aus London, und zwar King Boo, geschnappt. Und aus diesem alten Track von Every Time You Touch Me mit Moby hat er jetzt einen neuen Sound gemacht, beziehungsweise diesen Track neu interpretiert und in die Clubwelt von heute übersetzt.

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Ihr hört den elektronischen Abend auf Lux FM. Ich werde mich auch bald von euch verabschieden und dann geht's weiter mit dem Club Sandwich. Aber bevor es soweit ist, will ich euch gleich noch einen Track von Katzengold mit auf den Weg geben. Die war ja auch vor einer Weile mal zum Interview hier. Sie ist Produzentin, sie ist DJ, sie ist in der Berliner Clubszene verwurzelt, tourt aber wirklich auf Festivals in der ganzen Weltgeschichte rum. Und Katzengold, die spielt auch an diesem Wochenende im JK hier in Berlin, ist dann aber auch nächste Woche bei einem kostenlosen Open Air mit dabei. Deswegen dachte ich, für alle, die dieses Wochenende lieber die Beine hochlegen wollen und denen immer noch vielleicht die Party vom 1. Mai in den Knochen steckt, die können sich dann schon mal den Samstag, 16. Mai aufschreiben. Da gibt's nämlich ein Free Open Air im Industriepalast. Das ist ein Hotel bzw. ein Hostel, das hier direkt in der Nähe von der Warschauer Straße ist. Und da geht's dann am Samstag, 16. Mai los. Ab 13 Uhr bis 22 Uhr Katzengold. Die steht dann auch dort mit an den Decks. Und wer bis dahin nicht warten kann, vorher gibt's auch noch ein paar Termine, zum Beispiel im Birgit oder sonst in Stuttgart. Und dann kommen auch schon die ganzen Festivals bei ihr. Also Katzengold, merkt euch, nächste Woche Samstag, Free Open Air vom Mit Dir Festival und Chromatica im Industriepalast an der Warschauer Straße. Jetzt für euch, um euch schon mal einen Vorgeschmack zu geben, Katzengold zusammen mit La Parka, Delirium.

Katzengold auf Flux FM. Und sie steht dann nächste Woche erstmal im Birgit am Donnerstag an den Decks und dann am Samstag, den 16. Mai, im Industriepalast bei einem kostenlosen Open Air. Von mir war es das jetzt erstmal. Ich habe euch genug Tipps und neue Releases mit auf den Weg gegeben. Ich verabschiede mich in meinen Feierabend. Mein Name ist Jola Jordans. Ans Mikrofon kommt jetzt aber mein Kollege Sascha Schlegel mit dem Club Sandwich. Er löst mich hier ab und hat auch ein paar schöne Sachen für euch vorbereitet. Ganz viel Spaß damit, macht euch ein schönes Wochenende und wer feiern geht, ganz, ganz viel Spaß. Bis dahin und tschüss. Wir hören uns morgen ab 18 Uhr wieder.

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3: Ja, und nachdem ich euch heute Morgen bereits zum Start in den Freitag begleitet habe, bringe ich euch jetzt noch in die Nacht hier in den nächsten Stunden beim Club Sandwich. Mein Name ist Sascha Schlegel, heute hier mit einer Doppelschicht auf Flux FM, aber ich freue mich, ich habe ein paar Ausgehtipps für euch, passende Tracks und auch ein paar neue Releases am Start und einfach auch ein paar Klassiker. Mehr dazu in den nächsten Stunden und wir starten hier mal mit Jack Tennis. On You heißt dieser Track, kurz nach 9 ist es damit. Ich wünsche euch einen schönen guten Abend und viel Spaß beim Club Sandwich.

Jazz schon früh mit Musik in Kontakt getreten, hat auch schon erste Instrumente gelernt. In Kindheitstagen hat sich dann aber auch mehr und mehr der elektronischen Musik zugewandt und betreibt ja mittlerweile auch das Label Surrealism. Der spanische DJ und Produzent Ed One war das hier mit seinem Track Misery. Jetzt gehen wir nach Frankreich, dort zu Hause Laurent Garnier, und er betreibt jetzt schon seit einiger Zeit auch ein neues Label unter dem Namen Code QR. Da erscheinen auch regelmäßig immer so kleinere EPs, so mit 5 bis 6 Tracks, und zum kleinen Überblick, was in Frankreich und auch im Label Nähe so musikalisch passiert. Auf der neuesten Veröffentlichung ist der nun folgende Track zu finden, Pro 179, jetzt hier für euch auf dem Plattenteller mit You Can't Feel Lonely with a 303. Mal schauen, ob man sich wirklich nicht alleine fühlen kann mit diesem sehr legendären Musikinstrument der elektronischen Musikwelt. You Can't Feel Lonely with a 303 von Pro 179.

Durchaus legitime Frage hier gestellt von Dole und Com. How could this be? Wie kann das nur sein? Eine Frage, die mir häufiger in den Sinn kommt in diesen Tagen. Ich will euch jetzt aber nicht sagen, wie das sein kann, sondern ich will euch sagen, dass Dole und Com dann zu späterer Stunde auch auf dem Wohnzimmerfloor in der Birgit auflegen. Da läuft nämlich bereits der Birgit Weekender, also bis in den Sonntag hinein. Ja, und für heute Nacht stehen nicht nur Dole und Com an den Decks, sondern auch Carsten Schmidt und die nun folgende Künstlerin namens Anes. Hier mit ihrem Stück Wait For Me. Ja, und ihr könnt jederzeit einsteigen. Der freie Eintritt bis 21 Uhr ist jetzt leider schon vorbei. Aber trotzdem erwartet euch ein wunderbarer Birgit Weekender am Schleusenufer. Und er läuft bereits. Und das hier ist Anni.

I Was There, ein Track von Hellsloot, der hier von den beiden Herren von Bookershade nochmal geremixed wurde, gerade für euch beim Club Sandwich. Und von Bookershade kommen wir zu einem anderen Duo aus Berlin, und zwar Mode Selector, die erst in dieser Woche ja 2 Auftritte im RSO abgeliefert haben, mit ihrer neuen Veröffentlichung Classics Volume 1. So eine kleine Sammlung aus längst vergessenen Schubladenperlen, die sie jetzt auch endlich mal wieder auf ein neues Album gebracht haben. Das heißt, wenn es Volume 1 jetzt gibt, wird eine Volume 2 dann auch irgendwann folgen und vielleicht auch noch weitere Auftritte, falls ihr es in dieser Woche verpasst habt. Aus der Volume 1, aus den Classics Volume 1, hier jetzt aber auch ein sehr toller Track, denn ich finde diese Neuveröffentlichung brillant, und ja, ich habe wieder mal festgestellt, dass ich mich sehr geärgert habe, sie in dieser Woche nicht zu sehen im RSO. Vielleicht wart ihr dabei und habt es genossen. Hier Mode Selector mit Blockchain.

Für Watergate Records haben sich diese beiden Projekte zusammengeschlossen, um diese Left-Field-Perle abzuliefern. Die Adana Twins und Upper Cent mit ihrem Track Make Me Feel, und so heißt auch die dazugehörige EP. Wir gehen in die Köpenicker Straße, in den Tresor. Dort ist heute Legende Richie Horton im Globus an den Decks, im Gepäck seine Minus Plus Crew und mit dabei auch sein Landsmann John Geiser, der ein Live-Set zu späterer Stunde auflegen wird. Ich habe in dieser Woche auch gelesen, dass man beim Besuch im Tresor sich jetzt mittlerweile auch im Kraftwerk ein Feldbett zur Übernachtung besorgen kann, wenn man quasi mal so nach ein paar Stunden Tanzen ein bisschen Pause braucht. Das kostet dann natürlich etwas, aber man kann dadurch dann so das ganze Wochenende quasi mehr oder weniger tanzend und auch nächtigend im Kraftwerk verbringen, wer auch immer das will. Aber ja, die Möglichkeit besteht mittlerweile. Ja, und für alle, die es heute vielleicht erstmal nur zur heutigen Clubnacht bringt, euch erwartet, wie gesagt, Richie Horton, die Minus Plus Crew und Geiser, dieser Mann hier, den ich euch hier schon mal mit seinem Stück Flashed auflege. Er wird dann ein Live-Set abliefern. Unten im Tresor gibt es natürlich dann auch noch Programm von Arkan zum Beispiel oder Leia, aber oben im Globus Richie Horton und der US-Amerikaner Geiser.

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3: Ja, mit einem kleinen Lagerfeuer von Philipp Wolf starten wir in die neue Stunde hier beim Club Sandwich. Bonfire für euch aufgelegt. Und ich begleite euch weiterhin in die anstehende Clubnacht. Hier auf Flux FM, mein Name ist Sascha Schlegel, schön, dass ihr da seid.

Economist mit Secret Places, geremixt vom Schotten und Wahlberliner Mano Le Taff, der im Juni dann auch mal wieder in der Else spielen wird. Das Ganze dann wahrscheinlich eher indoor. Er ist ja schon ein großer Name. Ich glaube, da wird dann erstmal so Open Air so ein bisschen Vorprogramm geben und dann wird es mit ihm drinnen weitergehen. Mit einem Blick in Richtung Else können wir ja mal schauen, was heute ansteht. Seit 14 Uhr ist die Else bereits geöffnet. So langsam geht es indoor weiter mit dem Hot Meal. Mischluft sind am Start. Olli Lischmann, Jesse Dolls, Gaste, Charlie zum Beispiel. Also es gibt noch genug Gelegenheit, zu den etwas schnelleren Klängen zu tanzen in der Else heute Nacht und ab sofort wahrscheinlich auch eher indoor, denn die Temperaturen sind jetzt nicht mehr ganz so muckelig für draußen sein. Wir machen es uns jetzt hier muckelig mit einer sehr schönen Zusammenarbeit zwischen einem Berliner OG und einem Duo aus München, Len Farkey mit Gamma, von den beiden Herren von Glaskin aus München geremixed.

Ja, die blaue Stunde haben wir längst überschritten und darauf folgte hier beim Club Sandwich gerade Moritz Hofbauers goldene Stunde, sein Track Golden Hour für euch, gerade auf dem Plattenteller. Ich habe es gerade ja schon erwähnt, in der Else wird heute ein Hot Meal serviert. Es wird laut, es wird schnell und es wird heiß. Und es wird mittlerweile Indoor weiter getanzt. Mischluft hat ja gerade sein Set beendet. Und ab 0 Uhr übernimmt dann auch die nun folgende Künstlerin Jessie Dolls, damit ihr mal so einen musikalischen Eindruck davon bekommt, was in der Else ab sofort Indoor weitergeht. Hier ihr Stück Uff.

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Der gefühlt eigentlich schon immer untrennbar Frankie und Sandrino beim Club Sandwich mit The Moment. Und ich freue mich schon ganz besonders auf diesen Moment am Sonntagnachmittag, wenn dann 16 Uhr auf dem Berghain-Floor der nun folgende Brasilianer übernimmt. Marcal wird an den Deck sein. Im Anschluss spielt dann sogar noch das Planetary Assault System ein Live-Set. Und währenddessen gibt es oben in der Panorama-Bar Besuch aus Italien vom Legendary Massimiliano Pagliara, der sogar noch ein Orchester mitgenommen hat. Also es lohnt der Besuch zur Clubnacht im Berghain an diesem Wochenende. Vor allen Dingen am Sonntag gibt es da schon einige Highlights. Ja, und Marcal auf alle Fälle auch eine kleine Vorfreude meinerseits. Hier schon mal mit seinem Track Oboro, der Brasilianer Marcal. Am Sonntag um 16 Uhr auf dem Berghain-Floor am Ostbahnhof.

Ja, da zucken meine Gliedmaßen schon so ein bisschen. Ich freue mich auf den Auftritt von Makal am Sonntag im Berghain um 16 Uhr. Oboro hier schon mal für euch aufgelegt. Jetzt gucken wir aber erstmal, was heute Nacht im RSU in der Schnellerstraße abgeht. Dort laden zum Beispiel Clara Kimski und Vera Logdanidi zu einem Back-to-Back-Set gemeinsam ein. Und es folgt sogar noch ein Live-Set von Nanish. Und wie das klingen könnte, hören wir hier in Zusammenarbeit mit Vera Logdanidi. Die beiden haben nämlich auch schon mal einen Track gemeinsam aufgenommen, und zwar Objects in Mirror. Los geht es in einer knappen halben Stunde im RSO. Clara Kimski, Vera Logdanidi, Back to Back und Nanish mit einem Live-Set. Dann lohnt der Besuch im RSO.

Der Mann aus Ludwigshafen, der dem Maskentrend in der Musikwelt folgt, trägt er gerne eine venezianische Karnevalsmaske. Boris Brecker hier mit seinem Stück XOXO. Und bevor wir dann gleich in der nächsten Stunde mit einem sehr eklektischen Mix von DJ Swisher weitermachen, möchte ich hier noch ein bisschen Techno abliefern von Lindsay Herbert. Interstellar für euch, bis es dann gleich 11 ist.

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3: So, damit haben wir es kurz nach 11. Und falls euch heute Nacht jetzt nicht so wirklich nach Club ist, sondern eher auf so ein bisschen Bar-Setting mit toller musikalischer Untermalung, dann empfehle ich den Besuch in der Phantombar in der Torstraße 231. Dort legt heute Nacht nämlich dieser sehr eklektische DJ aus den USA auf, DJ Swisher, den ich euch hier jetzt in den nächsten 60 Minuten im Mix schon mal präsentieren möchte. Und wenn euch dieser Soundtrack gefällt, dann ab in die Phantombar. Denn in diesen Minuten startet dort das DJ-Programm für heute Nacht.

Ja, ein paar leckere Drinks mit angenehmer musikalischer Begleitung bekommt ihr heute in der Phantombar in der Torstraße. Chenier ist an den Decks, Nissa Carrington und dieser US-Amerikaner namens DJ Swisher. Der Mann, der gerne verschiedene Genres in seine Sets einbaut und immer wieder überrascht. Hier schon mal ein Mix für euch beim Club Sandwich.

0: Ja, muss ja nicht immer der Club sein, kann ja auch mal die Bar sein, zum Beispiel die Phantombar in der Torstraße. Dort ist bereits das Nachtprogramm gestartet. An den Decks Chenier, Nissa Carrington und der US-Amerikaner DJ Swisher. Im Mix zeigt er hier schon mal bis 24 Uhr, was er musikalisch und vor allen Dingen genretechnisch gerne hört und vor allen Dingen auch gerne auflegt. Das ist zum Teil auch sehr überraschend. Ja, und ihr könnt ihn dann heute Nacht genießen bei ein paar Drinks in der Phantombar, begleitet von DJ Swisher.
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